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1: Ich bin Tine Klimach. Nach dem Rücktritt von Unionsfraktionschef Jens Spahn kommt die CDU-CSU-Bundestagsfraktion nächste Woche zu einer Sondersitzung zusammen, um über seine Nachfolge zu entscheiden. Sachsen-Anhalts Ministerpräsident Sven Schulze wünscht sich eine rasche Klärung der Nachfolge.
2: Für mich Erwartungshaltung im Wahlkampf ist, dass wir nicht permanent mit Themen aus Berlin unseren Wahlkampf überlagert sehen und dass wir Wahlkampf auch mal machen können, ohne dass wir permanent an den Wahlkampfständen immer auf Berliner Themen angesprochen werden.
1: Und das gelte nicht nur für ihn, sondern auch für die Wahlkämpfer in Berlin und Mecklenburg-Vorpommern. In Sachsen-Anhalt wird am 6. September ein neuer Landtag gewählt. Am 20. September wird dann in Berlin und in Mecklenburg-Vorpommern gewählt. Die Spritpreise sind über das Wochenende erneut gestiegen. Superbenzin der Sorte E10 kostete gestern im bundesweiten Tagesdurchschnitt 2,15 Euro pro Liter und damit 1,1 Cent mehr als am Freitag. Diesel verteuerte sich um 1,6 Cent auf rund 2,18 Euro pro Liter.
3: Bei beiden Kraftstoffen war es der 8. Anstieg in Folge. Verglichen mit dem Preis vor 2 Wochen, als sich die Lage nach dem Ende des Tankrabatts ein wenig beruhigt hatte, ist E10 aktuell fast 14 Cent teurer, Diesel sogar 23 Cent. E10 ist außerdem nur noch gut 5 Cent von seinem Allzeithoch aus dem Jahr 2022 entfernt. Wichtigster Treiber dürfte der seit Anfang des Monats kräftig gestiegene Ölpreis sein. Der ADAC sagt, sollte die Entwicklung anhalten, könnte der bisherige Höchstwert bei E10 überschritten werden. Thomas Leskin, Nachrichtenredaktion.
1: Bei einer Gedenkveranstaltung der Bundesregierung zum Jahrestag des gescheiterten Stauffenberg-Attentats auf Adolf Hitler ist es zu einem Eklat gekommen. Ein Verwandter des evangelischen Theologen und NS-Widerstandskämpfers Dietrich Bonhoeffer versuchte, einen Kranz der AfD an der Gedenkstätte im Bendlerblock in Berlin zu entfernen. Sicherheitsmitarbeiter gingen dazwischen. Bei dem Handgemenge wurde der Kranz beschädigt. Zum Sport. Mehr als 1 Million Menschen haben den frisch gekrönten spanischen Fußball-Weltmeistern in Madrid einen triumphalen Empfang bereitet. Bei der Parade im offenen Bus durch das Zentrum Madrids jubelten die begeisterten Menschen ihren Helden um Rodri, Torres und dem Jüngster Yamal zu. Die Spieler tanzten, sangen und stellten immer wieder den gewonnenen WM-Pokal zur Schau. Trotz Hitze feierten Fans und Team bis tief in die Nacht.
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1: Das Wetter, die aktuelle Vorhersage des Deutschen Wetterdienstes. Heute Nacht und in der Früh ist es in der Mitte und in der Osthälfte teils stärker, sonst oft locker bewölkt. Frühwerte 14 bis 16 Grad, an den Küsten etwas milder. Tagsüber dann wechselnd bewölkt, teils auch sonnig. An den Alpen sind später auch einzelne Schauer möglich. Mit Temperaturen bis zu 24 Grad, im Südwesten bis 26 Grad.
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1: Ich bin Tine Klimach. Spaniens Fußballweltmeister sind mit einer großen Party in ihrer Heimat empfangen worden. Bei einer Parade durch die Straßen von Madrid feierten die Spieler mit ihren Fans. Auch der spanische König Felipe hat noch einmal gratuliert.
2: Ein Triumphzug im offenen Bus mit der Aufschrift Könige der Welt, ein mehrstündiges Konzert auf Madrids Prunkplatz Cibeles und 2 Millionen enthusiastische Fans. Spaniens Nationalelf hat den 2. WM-Titel mit einer rauschenden Fiesta gefeiert. Von einem epischen Triumph sprach König Felipe und sagte, ihr habt für ganz Spanien gewonnen, mit dem Kopf und mit dem Herzen. Auch Regierungschef Pedro Sanchez lobte den Teamgeist und machte neuen Druck. Wenn Spanien 2030 die WM ausrichte, könne man nun ja den 3. Titel anstreben. Aus Spanien, Julia Macher.
1: Die Nachfolge von Jens Spahn wird in der kommenden Woche entschieden. Die Bundestagsfraktion der Union kommt Mittwoch nächster Woche zu einer Sondersitzung zusammen, um eine neue Fraktionsspitze zu wählen. Noch ist unklar, wer sein Nachfolger wird. Spahn war am Wochenende zurückgetreten. Offen ist noch die Frage, ob Spahn im Bundestag bleibt oder ob er sein Mandat niederlegt. Wohnen zur Miete ist in Deutschland deutlich teurer geworden. Nach Angaben des Instituts der deutschen Wirtschaft Köln lagen die Angebotsmieten im 2. Quartal bundesweit 4% über dem Vorjahreszeitraum.
3: Vor allem in vielen Großstädten haben die Mieten kräftig zugelegt. Gleichzeitig ist dort das Mietangebot deutlich geschrumpft. Begründung des IW, viele Menschen bleiben in ihren Wohnungen, weil sie ältere Mietverträge mit günstigen Mieten nicht aufgeben wollen. Anders sieht es beim Kauf von Immobilien aus. Die Preise legten bundesweit nur moderat zu. Gleichzeitig gibt es deutlich mehr Angebote. Das sei vor allem eine Folge der gesunkenen Nachfrage und längerer Vermarktungszeiten, heißt es. David Riemer, Nachrichtenredaktion.
1: Die EU verhängt eine Millionenstrafe gegen den Online-Marktplatz AliExpress wegen des Verkaufs illegaler Produkte. Der chinesische Online-Riese muss 550 Millionen Euro zahlen, unter anderem weil gefälschte Kleidung, unsicheres Spielzeug und gefährliche Kosmetika wochenlang nicht von den Plattformen genommen wurden, wie die Europäische Kommission mitteilte.
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1: Das Wetter, die aktuelle Vorhersage des Deutschen Wetterdienstes. Heute Nacht und in der Früh ist es in der Mitte und in der Osthälfte teils stärker, sonst oft locker bewölkt. Frühwerte 14 bis 16 Grad, an den Küsten etwas milder. Tagsüber dann wechselnd bewölkt, teils auch sonnig. An den Alpen sind später auch einzelne Schauer möglich. Mit Temperaturen bis zu 24 Grad, im Südwesten bis 26 Grad.
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1: Ich bin Tine Klimach. Nach dem Rücktritt von Unionsfraktionschef Jens Spahn kommt die CDU-CSU-Bundestagsfraktion nächste Woche zu einer Sondersitzung zusammen, um über seine Nachfolge zu entscheiden. Sachsen-Anhalts Ministerpräsident Sven Schulze wünscht sich eine rasche Klärung der Nachfolge.
2: Für mich Erwartungshaltung im Wahlkampf ist, dass wir nicht permanent mit Themen aus Berlin unseren Wahlkampf überlagert sehen und dass wir Wahlkampf auch mal machen können, ohne dass wir permanent an den Wahlkampfständen immer auf Berliner Themen angesprochen werden.
1: Und das gelte nicht nur für ihn, sondern auch für die Wahlkämpfer in Berlin und Mecklenburg-Vorpommern. In Sachsen-Anhalt wird am 6. September ein neuer Landtag gewählt. Am 20. September wird dann in Berlin und in Mecklenburg-Vorpommern gewählt. Andy Burnham ist neuer Premierminister des Vereinigten Königreichs. König Charles beauftragte den Chef der sozialdemokratischen Labour-Partei mit der Regierungsbildung. Anschließend hielt Burnham in der Downing Street seine Antrittsrede und verkündete seinen 10-Jahres-Plan.
3: Burnham versprach, die soziale Krise im Land anzugehen. Als erste große Aufgabe will er die Wohnungslosigkeit beenden. Außerdem kündigte er schnelle Hilfe gegen die hohen Lebenshaltungskosten an. Denkbar sind niedrigere Bustarife und Entlastungen bei den Energiepreisen. Wirtschaftspolitisch verspricht der neue Premier weniger Zentralismus und Privatisierung, dafür mehr regionale Machtverteilung. Dabei will er die Schuldenregeln einhalten und vorhandene Ausgaben neu gewichten. Auch bei der Öl- und Gasförderung ist ein Kurswechsel geplant. Aus London, Philipp Detlefs.
1: In Italien ist es nach dem Tod eines Einwanderers aus Marokko bei einem Polizeieinsatz in mehreren Städten zu Protesten gekommen. In der Universitätsstadt Bologna, wo der 42-Jährige am Sonntag starb, versammelten sich mehrere tausend Menschen in der Innenstadt. Im Anschluss an die Kundgebung gab es Krawalle. Die Polizei setzte daraufhin Wasserwerfer und Tränengas ein. Mindestens 11 Menschen wurden verletzt. Zum Sport. Rund 2 Millionen Menschen haben den frisch gekrönten spanischen Fußball-Weltmeistern in Madrid einen triumphalen Empfang bereitet. Bei der Parade im offenen Bus durch das Zentrum Madrids jubelten die begeisterten Menschen ihren Helden wie Rodri, Torres und den Youngster Lamine Yamal zu. Die Spieler tanzten, sangen und stellten immer wieder den gewonnenen WM-Pokal zur Schau. Trotz Hitze feierten die Menschen bis tief in die Nacht.
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1: Das Wetter, die aktuelle Vorhersage des Deutschen Wetterdienstes. Heute Nacht und in der Früh ist es in der Mitte und in der Osthälfte teils stärker, sonst oft locker bewölkt. Frühwerte 14 bis 16 Grad, an den Küsten etwas milder. Tagsüber dann wechselnd bewölkt, teils auch sonnig. An den Alpen sind später auch einzelne Schauer möglich. Mit Temperaturen bis zu 24 Grad, im Südwesten bis 26 Grad.
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1: Das Wetter, die aktuelle Vorhersage des Deutschen Wetterdienstes. Heute Nacht und in der Früh ist es in der Mitte und in der Osthälfte teils stärker, sonst oft locker bewölkt. Frühwerte 14 bis 16 Grad, an den Küsten etwas milder. Tagsüber dann wechselnd bewölkt, teils auch sonnig. An den Alpen sind später auch einzelne Schauer möglich. Mit Temperaturen bis zu 24 Grad, im Südwesten bis 26 Grad.
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1: Ich bin Katrin Müller. Spaniens Fußballweltmeister sind mit einer großen Party in ihrer Heimat empfangen worden. Bei einer Parade durch die Straßen von Madrid feierten die Spieler mit ihren Fans. Auch der spanische König Felipe hat noch einmal gratuliert.
2: Ein Triumphzug im offenen Bus mit der Aufschrift Könige der Welt, ein mehrstündiges Konzert auf Madrids Prunkplatz Cibeles und 2 Millionen enthusiastische Fans. Spaniens Nationalelf hat den 2. WM-Titel mit einer rauschenden Fiesta gefeiert. Von einem epischen Triumph sprach König Felipe und sagte, ihr habt für ganz Spanien gewonnen, mit dem Kopf und mit dem Herzen. Auch Regierungschef Pedro Sánchez lobte den Teamgeist und machte neuen Druck. Wenn Spanien 2030 die WM ausrichte, könne man nun ja den 3. Titel anstreben. Aus Barcelona, Julia Macher.
1: Die Deutsche Bahn plant ein Alkoholverbot an allen 5.400 Bahnhöfen in Deutschland. Künftig soll bundesweit untersagt sein, auf Bahnsteigen oder in Bahnhofshallen Bier, Wein, Schnaps oder anderen Alkohol zu trinken. Die flächendeckende Umsetzung soll bis Mitte Oktober abgeschlossen sein.
3: Bisher gilt ein Alkoholverbot vor allem an großen deutschen Bahnhöfen wie Frankfurt, Hamburg oder Köln. Bald soll es dann überall gelten, außer in der Gastronomie am Bahnhof. Die Bahn verspricht sich davon mehr Sicherheit und weniger Streitigkeiten. Entsprechende Erfahrungen hat sie unter anderem am Hauptbahnhof Hamburg gemacht. Nachdem Alkohol dort verboten war, ging die Zahl der Auseinandersetzungen spürbar zurück. Das Sicherheitsgefühl für Reisende habe sich verbessert, hieß es, und es gab weniger zu reinigen. Tine Klimach, Nachrichtenredaktion.
1: Der neue britische Premier Andy Burnham hat die größten Veränderungen der letzten 40 Jahre angekündigt. Burnham sprach von einem Wendepunkt für Großbritannien, nachdem er von König Charles mit der Regierungsbildung beauftragt worden war. Als erstes werde er eine Anweisung erteilen, um die Obdachlosigkeit auf den Straßen im Land zu beenden, so Burnham. Fast jede zweite Bewilligung der neuen staatlichen E-Auto-Förderung geht an einkommensschwächere Haushalte. Bis zum 10. Juli entfielen fast 50% der bewilligten Anträge auf Haushalte mit einem zu versteuernden Einkommen von bis zu 45.000 Euro. Das steht in einer Antwort der Bundesregierung auf eine Anfrage der Linken. Insgesamt seien bis zu diesem Stichtag rund 17.230 Anträge bewilligt worden, hieß es.
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4: Heute gibt es eine Mischung aus Sonne und Wolken. Vor allem über der Oberlausitz kann es auch länger stark bewölkt bleiben. Am Nachmittag und am Abend kommen vereinzelt Regenschauer auf. Die Temperaturen liegen heute zwischen 20 und 24 Grad, auf dem Fichtelberg bei maximal 15 Grad. Der Wind frischt am Nachmittag vorübergehend auf und kommt aus nordwestlichen Richtungen.
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5: Und es ist 6:04. Guten Morgen. Ich schau mal auf die Straßen bei uns im Sachsenland und da gibt's schon mal die A4. Vorsicht bitte. Das ist Chemnitz Richtung Erfurt zwischen Schmölln und Ronneburg. Da müsstet ihr aufpassen. Da gibt's ein Fahrzeug, das steht sehr ungünstig und deswegen bitte Achtung und schön langsam fahren. Auch auf der A9 Richtung Berlin in der Auffahrt Leipzig-West steht ein defekter LKW. Und hier habe ich noch die A4 Richtung Frankfurt in der Auffahrt Dresden-Altstadt. Da gab es einen Unfall. Da müsstet ihr auch im Moment mit Behinderung rechnen. Das war's aber dann schon. Und ich habe auch noch keine Blitzermeldung. Also wenn ihr dann wieder mitmacht und mir dann die Blitzer schickt, damit ich sie weitergeben kann an die Autofahrenden da draußen. 0341 358 83095. Das ist unsere WhatsApp. Ich wünsche allen, die unterwegs sind, gute Fahrt, kommt unbeschadet in den Tag.

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1: Nunu, guten Morgen. Ja, es ist Dienstag. Ich habe es ja gestern angekündigt. Ich sitze morgen früh wieder hier am Mikrofon und dann sind wir schon wieder einen Tag näher dem Wochenende. Ja, dass wir da schon bald wieder sagen können, juhu, es ist Wochenende. Aber es ist doch auch schön, dass heute Dienstag ist und es sieht ziemlich hell draußen aus. 13,9 Grad an unserer Wetterstation der Tode. Ja, und heute befindet sich der Mond dann in den Mittagsstunden schon mal um 13.06 Uhr mitteleuropäischen Zeit im ersten Viertel. Also zu diesem Zeitpunkt, da befindet sich nämlich der Mond dann im Sternbild der Jungfrau. Geht nämlich los mit dem Wechsel der Sternzeichen und wir gucken natürlich dann auch gleich in ein paar Minuten wieder in die Sterne, das Tageshoroskop für den 21. Juli.

0: euch mal ein bisschen ruhiger wecken heute. Das ist der großartige Mato Grosso, der ja ganz internationale bekannte Sänger. Und er ist aus Brasilien, Bella Vista. Und er ist eine der prägendsten Stimmen der brasilianischen Musikszene. Vielleicht habt ihr ihn schon mal gesehen. Er hat so glitzernde, bunte Kostüme immer wieder an. Und er hat eine tolle Sopran-Altstimme. Tolle Bühnenpräsenz. Also, das muss jetzt irgendwann mal sein. So, jetzt wecke ich euch aber wirklich. Und danach gucken wir in die Sterne.
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0: Wangemut. Emma Louise waren das. Und ja, manchmal ist der Kopf wirklich wie ein Dschungel. Ich wünsche euch einen guten Start und ich hoffe, das Horoskop spielt mit, euer Tageshoroskop. Also wie gesagt, heute geht's mit den Jungfrauen dann schon mal los.
1: Widder.
2: Bleiben Sie bei der Einschätzung Ihrer Fähigkeiten und der gestellten Aufgaben realistisch, sonst erhalten Sie ein falsches Gesamtbild. Wenn Sie das beachten, haben Sie jetzt die Nase vorn.
1: Stier.
2: Machen Sie keine Zugeständnisse, laden Sie lieber Ihre Akkus neu auf. Versuchen Sie jetzt unter allen Umständen, Spannungen abzubauen. Großen Belastungen sind Sie heute nicht gewachsen.
1: Zwillinge.
2: Bei Ungerechtigkeiten können Sie ganz schön ausrasten. Es drohen kleine Reibereien mit Freunden oder Verwandten. Ordnen Sie sich nicht unter, aber versuchen Sie auch nicht auf Krampf Ihren Kopf durchzusetzen.
1: Krebs.
2: Kleine Zipperlein machen Ihnen heute das Leben schwer. Nehmen Sie sich Zeit für einen gründlichen Körpercheck. Achten Sie auf Ihre Gesundheit. Die spielt derzeit eine sehr wichtige Rolle.
1: Löwe.
2: Sie sind dazu bereit, Ihre Meinung und Überzeugung zu vertreten. Achten Sie aber auch darauf, dass Sie nicht übertreiben. Das wäre unklug. Sie sind voller Schwung und Tatendrang, vielleicht sogar etwas zu impulsiv.
1: Jungfrau.
2: Delegieren Sie einige Alltagsaufgaben ab. Wenn Sie immer die Fehler der anderen ausbügeln, werden Sie schnell zum Sündenbock. Lassen Sie sich am Abend einfach mal in den Sessel fallen.
1: Waage.
2: Sie stellen hohe Ansprüche und zeigen einen unbeirrbaren Blick für Realität. Wenn noch irgendwelche schwierigen Arbeiten anstehen, so ist jetzt der richtige Moment gekommen, diese anzugehen.
1: Skorpion.
2: Seien Sie nicht zu vertrauensselig, sonst könnten Sie leicht auf die Nase fallen. Es kommt darauf an, in einer ungewohnten Situation richtig zu reagieren. Heute ist eine günstige Situation.
1: Schütze.
2: Nutzen Sie Ihre Freizeit, um Ihre innere Ruhe zu finden. Sorgen Sie für viel Schlaf, aber auch für geistige Diskussionen. Nehmen Sie sich Zeit für sich selber und verwöhnen Sie sich mal wieder.
1: Steinbock.
2: Sie streben heute nach Selbstverwirklichung und Umsetzung der eigenen Wünsche. Nehmen Sie Ihr Leben also selbst in die Hand und zählen Sie auf Ihr Organisationstalent.
1: Wassermann.
2: Wenn Sie weiterhin konsequent an Ihren Plänen arbeiten, dann werden Sie bald die Früchte ernten. Meinungsverschiedenheiten können Sie heute mit Fingerspitzengefühl schlichten.
1: Fische.
2: Mit kleinen, aber klugen Schritten kommen Sie heute am besten voran. Sie entdecken einen Weg, wie Sie schneller punkten können. Sie sollten Ihre Pläne aber mit jemandem besprechen.

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1: Wir sind am 21. Juli und zwar landen wir heute mal 1816. Da wurde nämlich Paul Julius Reuter geboren und es ist Karfreitag, nämlich 1865. Da erschießt ein Attentäter den amerikanischen Präsidenten Abraham Lincoln. Der erste, der davon in Europa erfährt, das ist Paul Julius Reuter, der Gründer der Nachrichtenagentur Reuters in London. Sein Amerika-Korrespondent ist unmittelbar nach Bekanntwerden der Tat zum Hafen von New York gereist, hat aber das Postschiff nach Europa verpasst. Deshalb chartert Korrespondent McLean eine Barkasse und holt den Dampfer ein. Er wirft die in einem Kanister deponierte Meldung einem Matrosen an Bord zu. Das Postschiff fährt von New York nach Southampton an der irischen Küste vorbei. Von Irland werfen die Matrosen den wasserdichten Kanister über Bord. Reuters Agenten fischen ihn auf und telegrafieren die Nachricht nach London über eine Leitung, die Reuter zwei Jahre zuvor auf eigene Rechnung gelegt hat. Also 8 Stunden bevor das Postschiff anlegt, erhält Reuter die Neuigkeit in den Händen. Dem ersten großen Coup folgt etliches andere. Reuters meldet 1918 als erste Agentur das Ende des Ersten Weltkriegs. 1956 den Bruch Chruschtschows mit Stalin und 1961 den Bau der Berliner Mauer. Geboren wird der Rabbinersohn Reuter am 21. Juli 1816 und später nimmt er den christlichen Glauben an und den Namen Paul Julius Reuter, weil er hieß eigentlich Bär Joseph in Kassel. Ja, ein kurioser Name. Und nach dem Tod seines Vaters, da kommt der 13-Jährige zur Verwandtschaft nach Göttingen, wo er eine Banklehre macht. Dort lernt er auch einen Mathematiker und Physiker kennen, nämlich Carl Friedrich Gauss, der an der Universität mit elektromagnetischen Nadeln, Telegraphen experimentiert. Und 1848, da geht Reuter nach Paris und arbeitet als Übersetzer im Nachrichtenbüro von Charles Haves. Und Reuters Versuch, sich neben Haves selbstständig zu machen, scheitert. Er zieht nach Aachen, wo die preußische Telegrafenleitung von Berlin endet. Und bereits sein Konkurrent Bernhard Wolff sitzt dort und doch diesmal setzt sich Reuter durch. Mit Brieftauben schießt er die Telegrafenlücke zwischen Aachen und Brüssel und wird der schnellste Übermittler von Informationen aus Frankreich und Preußen. Die Verlegung neuer Leitungen macht diesen Übertragungsweg allerdings schon nach einem Jahr überflüssig und Werner von Siemens gibt Reuter den Rat, nach London zu gehen. Und dort etabliert sich Reuters Office ab 1851 endgültig. Also das Geschäft seines Lebens macht Reuter, als er 1865 mit Hilfe von Sponsoren eine Telegrafenleitung von England nach Norderney verlegen lässt. Nur 4 Jahre später verkauft er die Kabelrechte an die britische Regierung für 726.000 Pfund, also das Sechsfache von dem, was er investiert hat. 1870 schießt Reuter, Haves und Wolff eine Art Kartell oder schließen eine Art Kartellvertrag, der die Weltnachrichtensphären aufteilt und Reuters erhält das Vereinigte Königreich, die USA und den Fernen Osten. Und als Paul Julius Reuter inzwischen von Königin Victoria sogar zum Baron ernannt, am 25. Februar 1899 in Nizza stirbt er an Herzversagen. Ja, die Nachricht ist innerhalb weniger Stunden in der ganzen Welt bekannt.

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1: Tja, jetzt hat sich das Wetter erstmal vorgeschummelt vor den regionalen Nachrichten. Ja, da hat wohl bei mir hier irgendwo ja was gehangen. Also, dann gucken wir erstmal aufs Wetter. Es sind 14 Grad hier vorm Second Radio Studio Markkleeberg und es sieht ganz gut aus heute an diesem Tag, obwohl ja der Dienstag wird mit vielen Quellwolken, aber auch mit Sonnenschein vom Deutschen Wetterdienst vorausgesagt. Es bleibt meist trocken. Am Nachmittag, da gibt es vereinzelte Schauer und die Temperaturen, die steigen aber nur auf 21 bis 23, im Bergland auf 15 bis 21 Grad und in der Nacht zum Mittwoch, da gibt es wenige Wolken und aber noch ein paar Schauer. Es kühlt sich ab auf 13 bis 10 Grad, also wird wieder richtig frisch, auch im Bergland auf 8 Grad. Und wenn ich mal so auf den Trend der folgenden Tage noch schaue, also morgen ebenso und auch der Donnerstag, die Tage sind so ein bisschen kühl, auch in der Nacht. Erst ab Freitag, Samstag, da sehe ich, dass es wieder alles nach oben schwingt sozusagen. Ich habe hier so ein Wettertelegramm und deswegen ja, schauen wir einfach gleich jetzt nochmal auf die regionalen Nachrichten, die ich natürlich euch nicht verschweigen möchte. Wünsche euch auch einen guten Tag und ich schaue dann auch gleich noch wieder auf die Straßen bei uns im Sachsenland. So, muss ich das erstmal hier alles klären. Genau.
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2: Mein Name ist Thorsten Weikert. Diddlemaus feiert erfolgreiches Comeback in Dresden. Mark Neukirchener Musikinstrumentenmuseum soll modernisiert werden. Sachsen und Ägypten vertiefen Zusammenarbeit bei der Berufsbildung. Die Meldungen im Einzelnen. Die Kultfigur Diddle ist zurück und sorgt in Dresden für großen Andrang. Bereits vor Ladenöffnung warteten zahlreiche Fans vor einer Buchhandlung in der Altstadt auf den Verkaufsstart der neuen Kollektion. Besonders gefragt sind Notizblöcke, Plüschfiguren und Schreibwaren, die viele an ihre Kindheit in den 1990er und 2000er Jahren erinnern. Die Marke war 2014 vom Markt verschwunden und startet nun einen neuen Anlauf. Dabei richtet sich das Angebot vor allem an die inzwischen erwachsenen Fans von damals, spricht aber auch eine neue Generation an. Der Ansturm war so groß, dass in der Dresdner Filiale bereits nach 2 Stunden ein Großteil der Vorräte verkauft war. Das Comeback zeigt, wie beliebt die Kultmaus bis heute geblieben ist. Das Musikinstrumentenmuseum in Markneukirchen erhält 108.000 Euro Fördermittel vom Freistaat Sachsen für einen Planungswettbewerb zur Modernisierung und Erweiterung des Hauses. Zusammen mit Eigenmitteln der Stadt stehen dafür insgesamt 120.000 Euro zur Verfügung. Entwickelt werden sollen Konzepte für zusätzliche Ausstellungsflächen, Klangexperimentierräume und moderne Depotflächen. Außerdem ist ein barrierefreier Rundgang geplant, der die bislang getrennten Gebäudeteile besser verbindet. Das Museum beherbergt mehr als 4000 Musikinstrumente aus aller Welt und zählt zu den bedeutendsten Zentren des deutschen Instrumentenbaus. Die Ereignisse des Wettbewerbes sollen 2027 vorgestellt werden, im Jubiläumsjahr der 350 Jahre alten Geigenbauerinnung Markneukirchen, deren Tradition zum immateriellen Kulturerbe Deutschlands gehört. Sachsen und Ägypten wollen künftig enger bei der beruflichen Bildung zusammenarbeiten. Vertreter beider Seiten haben sich dazu in Berlin eine gemeinsame Absichtserklärung unterzeichnet. Geplant ist unter anderem der Aufbau technischer Fachschulen in Ägypten nach deutschen Standards. Zudem sollen Unternehmen, Kammern und Bildungseinrichtungen beider Länder künftig enger zusammenarbeiten. Die Kooperation soll den Austausch von

0: Wissen und Erfahrungen im Bereich der beruflichen Ausbildung fördern. Die sächsische Staatsregierung verbindet damit auch langfristige Chancen für die Gewinnung von Fachkräften und den Ausbau der wirtschaftlichen Beziehungen zwischen Sachsen und Ägypten. Soweit die Meldungen.
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2: So, ich schaue auf die Straßen. 6 Uhr und 35 ist es mittlerweile und gibt eine Meldung von der A4 Richtung Frankfurt in der Auffahrt Dresden-Altstadt. Da gab es nämlich einen Unfall und da müsstet ihr mit Behinderung rechnen. Ansonsten ruhig, auch keine Blitzer. Also es flutscht sozusagen der Verkehr bei uns im Sachsenland. Ich hoffe, will auch keine Unfallmeldungen haben. Passt gut auf euch auf.
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2: Yo, das bin ich und ich wünsche euch einen guten Start in diesen Dienstag.

Don, Don. 6 Uhr und 39. Ja, da haben sie wirklich echt eine coole Nummer gestartet. Erst kam das Original vor 2-3 Monaten und dann gab es ein ganzes Album mit verschiedenen Remixen. Also da ist einer besser als der andere. Also großartig. Deswegen wundert euch nicht. Ich werde jeden Morgen irgendwo einen neuen Mix spielen. Vielleicht merkt ihr die Unterschiede. So, jetzt schauen wir aber nochmal auf die Straßen, denn die Autofahrer, die A4 benutzen, die müssen in den kommenden Nächten mit Behinderung rechnen. Ich möchte euch das nicht verschweigen, denn auf der A4 zwischen der Anschlussstelle Frankberg und Raststätte Auerswalder Blick, da kommt es in Fahrtrichtung Chemnitz zu nächtlichen Verkehrseinschränkungen und das teilte die Autobahn GmbH des Bundes mit. Seit gestern, also auch heute Nacht bis zum 23. Juli, da werden jeweils in der Zeit von 19 bis 19 Uhr bis 5 Uhr morgens Bauwerksarbeiten durchgeführt und während dieser Zeit, da werden die Lastspur sowie die erste Überholspur gesperrt und zusätzlich steht auch der Standstreifen nicht zur Verfügung. Also der Verkehr wird dann auf dem verbleibenden Fahrstreifen an der Baustelle vorbeigeführt. Die Einschränkungen enden dann am 23. Juli um 5 Uhr morgens und die Autobahn GmbH bittet die Verkehrsteilnehmenden, den Bereich mit angepasster Geschwindigkeit zu passieren, um mögliche Verzögerungen bei der Reiseplanung zu berücksichtigen. Also deswegen, das ist schon mal wichtig für euch zu wissen.

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1: Ja, wir schauen nochmal auf den 21. Juli und diesmal 1969. Da betritt nämlich der US-Amerikaner Neil Armstrong als erster Mensch den Mond. Weil das DDR-Fernsehen die Ausstrahlung der Apollo 11-Mission abbricht, verfolgen DDR-Bürgerinnen und Bürger das Ereignis natürlich im Westfernsehen. Die NASA-Astronauten Neil Armstrong, Edwin Aldrin und Michael Collins, die waren bereits am 20. Juli 1969 auf den Mond gelandet. Einen Tag später um 3.56 Uhr mitteleuropäischer Zeit setzt Armstrong seinen Fuß auf den Mond und sagt die berühmten Worte: Es ist ein kleiner Schritt für einen Menschen, doch ein großer Sprung für die Menschheit. Also der erste Mensch im Weltall war ja eigentlich der sowjetische Kosmonaut Juri Gagarin, der die Erde 1961 in bis zu 327 Kilometern Höhe umkreiste. Aber eben der 21. Juli 69, Neil Armstrong betritt als erster Mensch den Mond. Ja, wo man immer noch nicht weiß, war es so oder war es nicht so. Hier sind Men on the Moon.

auf den Tritt. Und mittlerweile 6.54 Uhr, einen wundervollen guten Morgen. Ich bin mal in den Termin des Tages, habe ich euch noch gar nicht erzählt, was heute für ein wichtiger Nationaltag ist. Also für mich auf keinen Fall, der ist mir überhaupt nicht wichtig. Heute ist nämlich Nationaltag des Junkfoods. Also lasst euch nicht verleiten. Gerade im Morgenwecker, ich erzähle euch ja immer so viel über Gesundheit und Dinge, die man nicht tun soll. Also warum ausgerechnet dieser Tag heute ist, ich weiß es nicht. Ich werde mich mal beschweren, aber vielleicht esst ihr es gerne. Also dann lasst euch auf jeden Fall schmecken. Einmal kann man das schon mal machen. So, und ich habe noch einen Song vor den Nachrichten, nämlich von Alphaville. Und da ich vom Mond gerade wieder inspiriert worden bin, Moon Girl von Alphaville. Also der Text, der beschreibt ja eine Frau, die mit dem Mond verbunden ist und fast so eine magische, rätselhafte Aura ausstrahlt. Und sie wird als geheimnisvoll, sinnlich und gleichzeitig unerreichbar dargestellt. So wird es im Song beschrieben. Deswegen geht er nämlich auch ziemlich langsam los. Alphaville, Marianne Gold steigert sich dann. Also deswegen nicht einschlafen dabei, einfach mal zurücklehnen und genießen. Mal einen anderen Song hier. Ist übrigens die Symphonic-Version sozusagen vom Deutschen Filmorchester Babelsberg. Also, wir hören uns dann gleich wieder. Die Nachrichten Deutschland, die Welt kommen und danach gucke ich wieder auf die Straßen für euch.

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1: Ich bin Katrin Müller. Die Deutsche Bahn plant ein Alkoholverbot an allen 5400 Bahnhöfen in Deutschland. Künftig soll es bundesweit untersagt sein, auf Bahnsteigen oder in Bahnhofshallen Bier, Wein, Schnaps oder anderen Alkohol zu trinken. Die flächendeckende Umsetzung soll bis Mitte Oktober abgeschlossen sein. Bahnchefin Evelyn Paller sagte der Bild, die Einhaltung des Verbots werde von den DB-Sicherheitskräften und der Bundespolizei überwacht. In dem Waldbrandgebiet in Spanien wird die Lage immer ernster. Das nordöstlich von Madrid wütende Feuer breitet sich sehr schnell aus. Auch in Frankreich kämpft die Feuerwehr im Süden des Landes und auf der Mittelmeerinsel Korsika weiter gegen mehrere Brände.
2: In Spanien mussten inzwischen rund 1200 Menschen aus 30 gefährdeten Ortschaften evakuiert werden. Vor allem der starke Wind von rund 50 Kilometern pro Stunde facht die Flammen bisher immer wieder an. Hunderte Einsatzkräfte und rund 45 Löschflugzeuge sind im Einsatz und haben bisher ein Übergreifen der Flammen auf Ortschaften verhindert. Auch in Frankreich kämpft die Feuerwehr im Hinterland von Saint-Tropez gegen einen allerdings viel kleineren Brand. 4 Häuser und 15 Autos wurden zerstört. Aus Paris, Michael Evers.
1: Knapp die Hälfte der bisher bewilligten Anträge auf die neue E-Auto-Förderung ist an Haushalte mit einem Jahreseinkommen von bis zu 45.000 Euro gegangen. Das geht aus einer Antwort der Bundesregierung auf eine Anfrage der Linken im Bundestag hervor. Die fordert dennoch Nachbesserungen bei der Förderung.
3: Ja, die soziale Staffelung bei der Förderung greift teilweise. Auch Menschen, die eher weniger verdienen, nutzen die Prämie, heißt es aus der Linksfraktion. Dennoch könnten sich viele Menschen mit geringem Einkommen trotz Prämie kein neues Elektroauto leisten. Deshalb müsse ab spätestens kommenden Jahr auch der Kauf gebrauchter E-Autos gefördert werden. Nach dem aktuellen Modell gibt es für ein neues E-Auto bis zu 6.000 Euro vom Staat dazu. Wie viel genau, richtet sich nach dem Einkommen und ob jemand Kinder hat. Jan-Henner Reitze, Nachrichtenredaktion.
1: Spaniens Fußballweltmeister sind mit einer großen Party in ihrer Heimat empfangen worden. Bei einer Parade durch die Straßen von Madrid feierten die Spieler mit ihren Fans bis tief in die Nacht. Auch der spanische König Felipe hat nochmal gratuliert. Wie es mit Argentiniens Superstar Lionel Messi weitergeht und ob er nach dem verlorenen Finale im Nationalteam bleibt, ist noch offen.
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4: Heute gibt es eine Mischung aus Sonne und Wolken. Vor allem über der Oberlausitz kann es auch länger stark bewölkt bleiben. Am Nachmittag und am Abend kommen vereinzelt Regenschauer auf. Die Temperaturen liegen heute zwischen 20 und 24 Grad, auf dem Fichtelberg bei maximal 15 Grad. Der Wind frischt am Nachmittag vorübergehend auf und kommt aus nordwestlichen Richtungen.
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5: 7:03 Vorsicht auf der A72 Richtung Leipzig in Höhe Penig. Da befindet sich Öl auf der rechten Fahrspur. Und hier ist noch eine Meldung von der A4 Richtung Frankfurt zwischen Klara-Ost und Merane. Da gibt es nämlich eine Wanderbaustelle. Die Fahrbahn ist auf 2 Fahrstreifen verengt. Das Ganze heute bis 13 Uhr. Das war es aber auch schon. Also ziemlich ruhig auf unseren Straßen. Einen Blitzer habe ich sogar schon bekommen. Also vielen Dank. Der ist nämlich in Limbach-Oberfrohna in der Burgstädter Straße und dort stadtauswärts. Also passt gut auf euch auf, lasst euch nicht blitzen, wünsche allen gute Fahrt.

Neo hat er großartig hinbekommen. Neues Album bekommt ihr auch jeden Morgen einen Song auf die Ohren. Mittlerweile 7:11. Ich habe hier ein Geburtstagskind. Das ist nämlich sie, Charlotte Gainsbourg. Kennt ihr bestimmt, die französisch-britische Schauspielerin. Sie ist ja auch Sängerin. Am 21. Juli 1971 in London geboren. Als Tochter des bekannten französischen Chansonniers Serge Gainsbourg und der britischen Schauspielerin Jane Birkin. Also ihr kennt schon den Song noch, ja, Je t'aime, mon amour oder mon amour, wie auch immer. War großartig, hat für Furore gesorgt. Aber ja, die Charlotte, sie wuchs in einem künstlerischen Umfeld auf, hat viele Schwestern noch, also Halbschwestern. Aber ihre Karriere begann früh, nämlich mit 12 Jahren. Da erhielt sie ihre erste Filmrolle in Duett zu dritt, vermittelt durch ihre Mutter. Und der Durchbruch gelang ihr dann 1986 mit dem Film Das freche Mädchen, für den sie mit einem César als beste Nachwuchsdarstellerin ausgezeichnet wurde. Ja, und dann gab es noch viele, viele andere tolle Rollen, auch Hauptrollen. Und ein Projekt oder vielleicht sogar mehrere Projekte, die sorgten für Aufsehen. Darunter ein Film, der heißt Charlotte Forever, der die erotische Liebe zwischen Vater und Tochter thematisierte und dem ihr Vater Serge auch Regie führte und mitspielte. Ja, aber wie gesagt, viele, viele Rollen, Darstellerpreise in Cannes und wollen wir ihr doch dann zum Geburtstag gratulieren. Sie hat heute ihren 55. die französische Schauspielerin und Sängerin, also Happy Birthday, und ich habe einen Song rausgesucht von ihr, natürlich, wenn sie dann auch schon singt, dann kriegt sie auch hier in meiner Playlist einen Platz.

Cooks, die Jungs aus Großbritannien. Habe ich immer noch nicht gesehen, hat es, wo sie, ich glaube vor 2 Jahren waren sie beim Highfield Festival. Ja, aber irgendwann kommen sie bestimmt mal wieder nach Deutschland. So, mir geht's jetzt mal um die Strafe für eine Tat. Die soll nämlich normalerweise immer auf dem Fuße folgen, wie man sagt. Das ist die Idee des beschleunigten Verfahrens in der Justiz. In Sachsen wird es immer seltener angewandt. Warum ist das denn so? Denn zum Beispiel am Donnerstag vergangener Woche, da stiehlt ein Mann in einem Dresdner Kaufhaus Süßigkeiten und Wasser im Wert von 30,04 €. Ja, und wird von einem Ladendetektiv gestellt und am Freitag verurteilt das Amtsgericht Dresden den geständigen 31-Jährigen zu 7 Monaten Haft auf Bewährung. So funktionieren beschleunigte Verfahren. Also die Strafe für eine Tat lässt nicht lange auf sich warten. Doch nach den Angaben der Generalstaatsanwaltschaft Dresden, da wird diese Möglichkeit in Sachsen immer seltener angewandt. Im vergangenen Jahr, da wurden im Freistaat 185 Anträge für Durchführung eines beschleunigten Verfahrens gestellt. 2024, da waren es noch 212 Fälle und im Jahr davor sogar 325. Im Jahr 2020, da gab es noch 514 Anträge auf ein beschleunigtes Verfahren. Ja, auch in diesem Jahr scheint sich der Abwärtstrend fortzusetzen. Im ersten Halbjahr 2026, da wurden nämlich nur 83 Anträge gestellt. Die Gründe für den Rückgang seien vielfältig, erklärt der Sprecher der Generalstaatsanwaltschaft. Einerseits eignen sich nicht alle von der Polizei angebotenen Fälle für ein beschleunigtes Verfahren, weil der Sachverhalt noch nicht so einfach sei oder die Beweismittel fehlten. Andererseits verursachten die kurzfristigen anberaumten Termine mehr Aufwand, während gleichzeitig die Personalsituation bei Polizei, Staatsanwaltschaft und Gerichten angespannt sei. Also neben Diebstählen wie in dem Dresdner Kaufhaus, da werden auch das Erleichtern oder Erschleichen von Leistungen, also Schwarzfahren, häufig in beschleunigten Verfahren abgeurteilt, so wird es erläutert. Auch bei Sachbeschädigung, einfachen Körperverletzungen und Beleidigung, da käme dieser Weg in Betracht. Also Anträge im beschleunigten Verfahren erfolgen vor allem bei Straftaten, die eine schnelle Reaktion auf eine Straftat erfordern. So auch wieder ein Behördensprecher. Also dazu zählten etwa Widerstandshandlungen oder Angriffe auf Rettungspersonal. Auch bei reisenden Tätern oder Beschuldigten ohne festen Wohnsitz, da werden nach Möglichkeit das Schnellverfahren angewandt. Tja, so sieht's aus, damit ihr da auch mal ein bisschen mit Bescheid wisst. Also im oder an der Gesamtzahl der Strafverfahren, da nehmen die beschleunigten Verfahren nur einen verschwindenden geringen Anteil ein. Also deswegen dennoch bleibe das beschleunigte Verfahren ein zentrales Element der Kriminalitätsbekämpfung. Es soll weiterhin eine nachhaltige Stärkung des Instruments des beschleunigten Verfahrens und hindurch auch eine Erhöhung der Anzahl der beantragten und durchgeführten beschleunigten Verfahren erreicht werden. Also das soll natürlich dann auch weiterhin so gehandhabt werden.

Wenn schon, dann bis zum letzten Takt. Hier kommen noch Lake, auch ein neues Album, großartiges Album. Also jeder Song hat und erzählt auch seine Geschichte. Und dann sind wir auch schon wieder bei den regionalen Nachrichten, ist nämlich schon gleich 7:30.

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1: Mein Name ist Thorsten Weikert. Diddlemaus feiert erfolgreiches Comeback in Dresden. Mark Neukirchener Musikinstrumentenmuseum soll modernisiert werden. Sachsen und Ägypten vertiefen Zusammenarbeit bei der Berufsbildung. Die Meldungen im Einzelnen. Die Kultfigur Diddle ist zurück und sorgt in Dresden für großen Andrang. Bereits vor Ladenöffnung warteten zahlreiche Fans vor einer Buchhandlung in der Altstadt auf den Verkaufsstart der neuen Kollektion. Besonders gefragt sind Notizblöcke, Plüschfiguren und Schreibwaren, die viele an ihre Kindheit in den 1990er und 2000er Jahren erinnern. Die Marke war 2014 vom Markt verschwunden und startet nun einen neuen Anlauf. Dabei richtet sich das Angebot vor allem an die inzwischen erwachsenen Fans von damals, spricht aber auch eine neue Generation an. Der Ansturm war so groß, dass in der Dresdner Filiale bereits nach 2 Stunden ein Großteil der Vorräte verkauft war. Das Comeback zeigt, wie beliebt die Kultmaus bis heute geblieben ist. Das Musikinstrumentenmuseum in Markneukirchen erhält 108.000 Euro Fördermittel vom Freistaat Sachsen für einen Planungswettbewerb zur Modernisierung und Erweiterung des Hauses. Zusammen mit Eigenmitteln der Stadt stehen dafür insgesamt 120.000 Euro zur Verfügung. Entwickelt werden sollen Konzepte für zusätzliche Ausstellungsflächen, Klangexperimentierräume und moderne Depotflächen. Außerdem ist ein barrierefreier Rundgang geplant, der die bislang getrennten Gebäudeteile besser verbindet. Das Museum beherbergt mehr als 4.000 Musikinstrumente aus aller Welt und zählt zu den bedeutendsten Zentren des deutschen Instrumentenbaus. Die Ereignisse des Wettbewerbes sollen 2027 vorgestellt werden, im Jubiläumsjahr der 350 Jahre alten Geigenbauerinnung Markneukirchen, deren Tradition zum immateriellen Kulturerbe Deutschlands gehört. Sachsen und Ägypten wollen künftig enger bei der beruflichen Bildung zusammenarbeiten. Vertreter beider Seiten haben sich dazu in Berlin eine gemeinsame Absichtserklärung unterzeichnet. Geplant ist unter anderem der Aufbau technischer Fachschulen in Ägypten nach deutschen Standards. Zudem sollen Unternehmen, Kammern und Bildungseinrichtungen beider Länder künftig enger zusammenarbeiten. Die Kooperation soll den Austausch von Wissen und Erfahrungen im Bereich der beruflichen Ausbildung fördern. Die sächsische Staatsregierung verbindet damit auch langfristige Chancen für die Gewinnung von Fachkräften und den Ausbau der wirtschaftlichen Beziehungen zwischen Sachsen und Ägypten. Soweit die Meldungen.
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1: Heute gibt es eine Mischung aus Sonne und Wolken. Vor allem über der Oberlausitz kann es auch länger stark bewölkt bleiben. Am Nachmittag und am Abend kommen vereinzelt Regenschauer auf. Die Temperaturen liegen heute zwischen 20 und 24 Grad, auf dem Fichtelberg bei maximal 15 Grad. Der Wind frischt am Nachmittag vorübergehend auf und kommt aus nordwestlichen Richtungen.
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2: 7:35 Uhr ist es gleich. Vorsicht auf der A4 Frankfurt Richtung Dresden zwischen Klarer Ost und Hohenstein-Ernsthal. Da liegt nämlich ein Metallteil auf der linken Fahrspur. Da bitte aufpassen. Ja, ansonsten habe ich noch die A72 Richtung Leipzig in Höhe Penig. Da befindet sich nämlich Öl auf der rechten Fahrspur. Ich hoffe, da habe ich bald eine Meldung, dass das wieder beseitigt worden ist. Gefährliche Situation, also gut aufpassen. Das war's dann schon von unseren Straßen. Ja, sieht ruhig aus. Sind ja auch Ferien. Einen Blitzer und Klönen hab ich für euch noch hier, der ist in Limbach-Oberfrohn.

0: Burgstädter Straße Stadt auswärts. Also falls euch irgendwo ein Blitzer begegnet, könnt ihr mir jederzeit an unserer WhatsApp schreiben. 0341 358 83095. Ich wünsche allen, die unterwegs sind, gute Fahrt, kommt unbeschadet an euer Ziel.
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0: Das bin ich. Und wer den Morgenwecker hört, der weiß, dass ich auch immer wieder für Neues gut sorge, sozusagen. Also bleibt dran nach meinem nächsten Song. Das ist übrigens auch ein cooler Song. Max de Sachs aus Österreich. Habe ich noch was aus Österreich für euch? Also da bitte Acht geben. Es gibt eine ganz coole Nummer gleich für euch. Also da müsst ihr euch anschnallen, weil ihr euch sonst mitbewegt, auch wenn ihr im Auto sitzt. Also aufpassen.

Max de Sachs. Also wer vielleicht auch immer mal mit dabei ist, wenn es bei uns Elektroswing gibt. Ja, ich mische ja ab und zu Songs mit hier in unsere Playlist, weil ich eine absolute Elektroswingerin bin. Also ich mag diese Musik. Und Max de Sachs, also Uwe aus Baden-Baden, falls du gerade zuhörst, du wünschst dir ja immer viel auch von Parosella. Max de Sachs, das ist nämlich der Künstlername, er heißt eigentlich Markus Eckelmeier und ist österreichischer Saxophonist, Komponist und Arrangeur und wurde vor allem als ehemaliger Saxophonist der Parosella-Band bekannt und er hat sich dann mit seinen Soloprojekten Namen gemacht in den internationalen Clubs und auch in der House-Szene. Also das mal noch mit nebenbei. Aber jetzt möchte ich von anderen Österreichern sprechen, die ich persönlich kenne und das ist der Knaller. Das ist nämlich Renato Regato featuring Louis Austin und Louis Austin hatte ich auch schon Interviews hier auf Second Radio. Es gibt eine neue Single. Also, die ist nostalgiegeschwängert und im Italo-Disco-Sound, der heißt nämlich Tolle Roller, dieser Song. Er ist am 17.07. Hat er das Licht der Welt erblickt, diese Single, und soundtechnisch in Szene gesetzt wurde der hitverdächtige Track, durch Louis Austin natürlich aufgewertet. Und es ist eine Ode an den Kult-Motorroller, nämlich die Vespa oder Vespa. Das ist ja der italienische Hersteller Piaggio. Renato Regato, wisst ihr, wer das ist? Das ist mit bürgerlichen Namen der Rainer. Rainer C. Regatsch hing, mit dem ich auch schon oft hier Sendungen hatte, der auch viele, viele coole Musik gemixt, geremixt hat. Also 80 Jahre, Vespa. Deswegen die zwei Legenden, ein Release. Louis Austin ist auch 80, also das passt irgendwo zusammen und er hat eine großartige Stimme und der Song, euch wird es jetzt auch vom Hocker holen. Oder ihr setzt euch auf eure Vespa, vielleicht habt ihr eine. Also das ist ein cooler Hit, den wir jetzt jeden Tag ja auf jeden Fall mit in der Playlist haben. Tolle Roller, so heißt nämlich der Song.

Renato Ricardo Louis Austin, ja, der tolle Roller. Ja, der Song ist erschienen anlässlich eines außergewöhnlichen Doppeljubiläums, denn 2026 feiert die Vespa ihren 80. Geburtstag und auch Louis Austin, der Österreicher, wird 80 Jahre alt. Zwei Ikonen, die seit Jahrzehnten ja, für Charakter, Stil und Lebensfreude stehen. Ja, und natürlich die Vespa, die steht ja auch irgendwo zu Lebensgefühl, Stil, Freude, vielleicht entspannen und cruisen. Die Vespa. Also mir hat der Song wirklich echt cool gefallen. Ich bin begeistert und wir hier in der Redaktion, wir haben natürlich mitgetanzt. Das war ja eine Premiere hier bei uns auf Singtretium. Jetzt weiß ich gar nicht, was ich in der Folge jetzt spielen soll, weil das gibt einen Stilbruch eventuell. Aber ich wünsche euch einen ganz, ganz tollen Dienstag und kommt gut in den Tag. Im Moment scheint die Sonne jedenfalls bei uns hier in Markkleeberg, 16 Grad. Und wir ja, denken mal, heute wird es nicht ganz so warm werden wie die anderen Tage. Aber es soll angeblich nächste Woche wieder eine Hitzewelle kommen. Also entspannt noch ein bisschen bei den kühleren Temperaturen.

Guten Morgen, David Goethe waren das. Ja, die einen oder anderen mal ein bisschen wachrütteln oder ihr seid schon wach. Ich bin auch schon ganz lange wach heute, ja. Und es ist im Moment jedenfalls 7.54 Uhr und die Sonne scheint und ich denke jetzt einfach mal an die Sonne. Und wenn wir an die Sonne denken, da stellen wir sie uns meist als goldenen Stern vor. Also das kennen wir ja aus Liedern, Gedichten, Redewendungen. Doch neue Forschungsergebnisse, die zeigen, dass unsere Sonne tatsächlich deutlich mehr Silber enthält als bisher angenommen. Also Wissenschaftler der Universität in Uppsala in Schweden, die haben nämlich herausgefunden, dass in der Sonne rund 55% mehr Silber steckt als früher. Frühere Modelle zeigten. Ja, wie haben die das denn herausgefunden? Und da habe ich mir das mal angeschaut und nicht nur durch neue Messungen im All, sondern durch eine genauere Analyse des Sonnenlichts. Also mit Hilfe der Spektroskopie, da schauen die Forschenden auf die sogenannten Fingerabdrücke der Elemente im Lichtspektrum der Sonne. Und jedes Element hinterlässt dort ein spezielles Muster aus dunklen Linien und mit verbessernden Modellen der Sonnenatmosphäre, da konnten sie diese Muster jetzt viel präziser auswerten. Als Ergebnis, statt 14 Silber, man nennt es die Silberatome, pro Billion Wasserstoffatome, da sind es nur 22 Silberatome. Und das klingt nach wenig, aber da ein Silberatom viel schwerer ist als ein Wasserstoffatom, entspricht das einer Menge von etwa 4 bis 6 Trillionen Kilogramm Silber in der Sonne. Also zum Vergleich, Gold ist mit etwas mehr oder über 2 Trillionen Kilogramm deutlich seltener. Diese neue Erkenntnis ist wichtig, denn sie löst ein altes Rätsel. Meteoriten, die vor rund 4,6 Milliarden Jahren aus derselben Gas- oder Staubwolke wie die Sonne entstanden sind, die enthalten mehr Silber als frühere in der Sonne vermutet. Jetzt passen die Werte besser zusammen, also das fehlende Silber des Sonnensystems scheint damit gefunden. Das ist ziemlich wichtig, denn die Sonne ist ein zentraler Referenzpunkt bei uns auch natürlich und in der Astronomie. Wenn wir ihre Zusammensetzung besser verstehen, da hilft das nämlich dann auch, andere Sterne genauer zu erforschen. Also die Forschenden planen deshalb, ihre Methode auf weitere Sterne anzuwenden. Sie wollen herausfinden, wo im Universum Silber entsteht und wie es sich über die Milliarden Jahre verteilt hat. Für uns bleibt die Sonne wahrscheinlich weiterhin golden, aber für die Wissenschaft hat sie jetzt einen kleinen silbernen Glanz bekommen. Gerade jetzt, wo viele wegen der bevorstehenden Sonnenfinsternis wieder zum Himmel schauen, da zeigt sich, unser Stern hält immer noch Überraschungen bereit, sage ich einfach mal so. Gib mir Sonne. Vor den Nachrichten, die sind nämlich auch gleich wieder dran, ist gleich 8 Uhr und vorher noch ein bisschen Rosenstolz.

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1: Ich bin Katrin Müller. Die Deutsche Bahn plant ein Alkoholverbot an allen 5400 Bahnhöfen in Deutschland. Künftig soll bundesweit untersagt sein, auf Bahnsteigen oder in Bahnhofshallen Bier, Wein, Schnaps oder anderen Alkohol zu trinken. Die flächendeckende Umsetzung soll bis Mitte Oktober abgeschlossen sein.
2: Bisher gilt ein Alkoholverbot vor allem an großen deutschen Bahnhöfen wie Frankfurt, Hamburg oder Köln. Bald soll es dann überall gelten, außer in der Gastronomie am Bahnhof. Die Bahn verspricht sich davon mehr Sicherheit und weniger Streitigkeiten. Entsprechende Erfahrungen hat sie unter anderem am Hauptbahnhof Hamburg gemacht. Nachdem Alkohol dort verboten war, ging die Zahl der Auseinandersetzungen spürbar zurück. Das Sicherheitsgefühl für Reisende habe sich verbessert, hieß es, und es gab weniger zu reinigen. Tine Klimach, Nachrichtenredaktion.
1: Der neue britische Premierminister verliert keine Zeit. Kurz nach seiner Ernennung hat Andy Burnham das Kabinett neu geordnet. Er war gestern von König Charles mit der Regierungsbildung beauftragt worden. Eine der ersten offiziellen Amtshandlungen des neuen Premiers war ein Telefonat mit US-Präsident Donald Trump. Unter Burnhams Vorgänger Keir Starmer war das Verhältnis der Downing Street zum Weißen Haus abgekühlt. Fast jede zweite Bewilligung der neuen staatlichen E-Auto-Förderung geht an einkommensschwächere Haushalte. Bis zum 10. Juli entfielen fast 50% der bewilligten Anträge auf Haushalte mit einem zu versteuernden Einkommen von bis zu 45.000 Euro. Das steht in einer Antwort der Bundesregierung auf eine Anfrage der Linken. Spaniens Fußballweltmeister sind mit einer großen Party in ihrer Heimat empfangen worden. Bei einer Parade durch die Straßen von Madrid feierten die Spieler mit ihren Fans. Auch der spanische König Felipe hat nochmal gratuliert.
3: Spaniens Nationalelf hat den zweiten WM-Titel mit einer rauschenden Fiesta gefeiert. Von einem epischen Triumph sprach König Felipe und sagte, ihr habt für ganz Spanien gewonnen, mit dem Kopf und mit dem Herzen. Auch Regierungschef Pedro Sanchez lobte den Teamgeist und machte neuen Druck. Wenn Spanien 2030 die WM ausrichte, könne man nun ja den dritten Titel anstreben. Aus Barcelona, Julia Macher.
1: Wie es mit Argentiniens Superstar Lionel Messi weitergeht und ob er nach dem verlorenen Finale im Nationalteam bleibt, das ist noch offen.
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4: Heute gibt es eine Mischung aus Sonne und Wolken. Vor allem über der Oberlausitz kann es auch länger stark bewölkt bleiben. Am Nachmittag und am Abend kommen vereinzelt Regenschauer auf. Die Temperaturen liegen heute zwischen 20 und 24 Grad, auf dem Fichtelberg bei maximal 15 Grad. Der Wind frischt am Nachmittag vorübergehend auf und kommt aus nordwestlichen Richtungen.
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5: Gleich ist es 8 Uhr und 4 Minuten. Bitte aufpassen auf der A72 Richtung Leipzig in Höhe Penich. Da befindet sich nämlich immer noch Öl auf der rechten Fahrspur. Dann die A14 Magdeburg-Dresden zwischen Leipzig-Messegelände und Leipzig-Nordost. Da bitte aufpassen, da ist immer mal wieder ein Reh auf der Fahrbahn. Gefährliche Situation. Und im Burgenlandkreis zwischen Hohenmösen und den Abzweig-Profen, da liegt schon ein totes Reh auf der rechten Fahrspur. Oh je, das arme Reh. So, und dann noch bitte an die Wanderbaustelle denken. Das ist die A4 Richtung Frankfurt zwischen Tacheost und Merane. Da ist die Fahrbahn nämlich auf zwei Fahrstreifen verengt heute bis circa 13 Uhr. Blitzer habe ich auch schon mal zwei für euch. In Limbach-Oberfunna, Burgstädter Straße stadtauswärts und auf der A9 aufpassen Richtung München zwischen Schkeuditzer Kreuz und Großkugal. Ja, wünsche allen natürlich, die unterwegs sind, gute Fahrt, kommt unbeschadet an euer Ziel.

Und ich bin heute elektrisch. Bei mir drückt alles zur gleichen Zeit. Also das ist bei mir hier an meinem Mischpult. Wenn da mal irgendwas spinnt, dann spinnt auch gleich alles. Aber manchmal ist man halt elektrisch. Ja, wie Oasis. Sie sagen es ja auch. Ich liebe diesen Song. Guten Morgen.

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1: Ja, und da war ich auch gestern schon in unserem Schlösserland Sachsen unterwegs. Und vielleicht mal mit den Kids in ein Schloss bei uns in Sachsen gehen, ja, dass man sich noch ein bisschen fühlt wie die Königskinder. Und da gibt es viele, viele Ferienangebote. Ich hatte es gestern auch schon erklärt und euch auch die Webseite gesagt. Also ihr könnt da auch mal hingehen, schlösserland-sachsenfunk.de. Da gibt es Veranstaltungen, Ausstellungen und auch zum Mitmachen. Zum Beispiel die Kostümführung für die Kinder. Die ist auch morgen wieder, auch heute ist sie 11 bis 13 Uhr. Also alles, was so ja das Kind sich manchmal wünscht, vielleicht wie ein kleiner Kurfürst auszusehen oder eine kleine Hofdame. Und man kann dann durch die Gemächer der einzigen Herrscher Sachsens wandeln. Also es gibt eine altersgerechte Führung, die macht das nämlich auch möglich und da kann man gekleidet in detailgetreuen Kostümen da unterwegs sein. Also es ist für die Kinder so zwischen 6 und 10 Jahre, 300 Jahre zurück in die Vergangenheit sich begeben und ja auch noch auf Spurensuche früherer höfischen Unsitten. Ja, das wird auch so erklärt. Also das ist auf Schloss Moritzburg, nämlich heute, morgen, also immer in den Ferien. Nicht jeden Tag, also das solltet ihr wissen, aber auf jeden Fall kann ich euch den Tipp für morgen geben, zwischen 11 und 13 Uhr. So, dann habe ich noch was für euch. Am Donnerstag auf Burg Knannstein. Ja, ein Gürtel, das ist ja nicht nur praktisch, sondern kann auch richtig gut aussehen. Fast jeder trägt einen, aber habt ihr schon mal einen eigenen Gürtel gestaltet? Also da gibt es ein Ferienangebot. Da haben die Kids Gelegenheit dazu, aus vielen bunten Stoffen vielleicht zu flechten oder auf andere Art und Weise sich einen ganz persönlichen Gürtel herzustellen. Also so einzigartig, wie man selbst ist, einfach den Gürtel dazu. Also mitnehmen kann man den am Ende natürlich auch und eine Voranmeldung ist da erforderlich. Also deswegen, da steht auch noch, dass bitte beachten, dass bei der Buchung immer eine erwachsene Begleitperson beinhaltet sein muss. Also die Kinder dürfen nicht alleine am Ferienangebot teilnehmen. Also da gibt es dann auch das Sommerferienprogramm, das komplette, falls ihr da auch mal Lust dazu habt. Also Burg Knannstein, das wäre dann auch morgen zwischen 10 und 11.30 Uhr, aber auch noch an anderen Tagen. So, und dann habe ich noch für euch auch noch mal auf Schloss Moritzburg, nämlich auch am Donnerstag zwischen 11 und 12.30 Uhr, da erfahrt ihr alles über den goldenen Reiter, den sächsischen Herkules, seine märchenhafte Kraft, seine vielen Kinder und seine prachtvollen Feste. Aber das ist nämlich nicht alles wahr. Also der Kurfürst persönlich lädt nämlich dazu ein, überzeugt euch selbst und besucht ihn in seinem Lieblingsschloss. Also fühlt euch wie auf einem Fest vor vielen hundert Jahren und dann trefft ihn selbst, nämlich August den Starken. Er führt euch durch sein Zuhause, erzählt spannende Geschichten, singt sogar lustige Lieder, aber er flungert auch immer mal ein bisschen. Also ihr könnt ihn dann auch am besten selbst einige Fragen stellen. Spaß und Staunen sind garantiert auf dieser besonderen Reise in die Zeit. Also auch Kinder ab 6 Jahre in Begleitung eines erwachsenen Teilnehmers, wer dazu geeignet. Übrigens der Künstler, also August der Starke, das ist der Schauspieler Stefan Rehr. Ja, wer Lust hat, ich schicke euch auch gerne die Links zu diesen Veranstaltungen, was ich euch gerade genannt habe oder auch noch ganz andere. Aber ich gehe auch morgen wieder in das Schlösserland Sachsen mit euch und stelle euch dann auch wieder ein paar schöne Dinge, Veranstaltungen vor. Und ich hoffe, ihr nehmt es auch mal wahr, denn es ist einfach cool, so ein Ferienspaß mit den Kids. Also sie fühlen sich dann wirklich wie so ein paar Königskinder oder wie ein Märchen aus Hollywood. Ja, habe ich mir Johannes Oerding und Sarah Connor, als sie unterwegs waren mit ihrer LP im Duett.

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Tja, auch ziemlich neu der Song von Adam. So, jetzt habe ich sie aber mal hier, auch was ganz Neues, nämlich Mia. Es gibt bald ein Album Neues, da gab es auch schon eine Single-Auskopplung, die hieß Los und das Album heißt Euphorie und Alltag. Ja, es ist eine Ode an die Euphorie sozusagen. Und jetzt gibt es einen Song von diesem Album, der heißt Linker Haken, also der Soundtrack für den Alltag, so beschreibt es Mia. Also der Soundtrack für den Alltag mit allen Haken und Ösen und der Erkenntnis, wie verdammt wertvoll es ist, in den harten Fights nicht alleine zu sein. Also wenn uns im Lebensalltag, ja, mir bleibt es auch gerade weg, die Luft wegbleibt, weil der Lauf der Dinge, die Entwicklung in der Welt, die Tiefschläge, die ja immer wieder ausgeteilt werden. Und wenn wir den einen oder anderen Treffer davon einstecken müssen, da sind wir froh, wenn jemand an unserer Seite ist. Und für diese Momente und für diese Menschen ist Linker Haken entstanden. Also ein Song, der uns rettet und nicht betulich, sondern ganz beschwingt diesen Beistand feiert. Ja. Das hat Mia so erklärt. Kann ich einfach nur boah, sagen, wow. Das ist eine coole Erkenntnis und der Song ist auch großartig. Geht nur 2 Minuten 13, aber achtet gern auf den Text. So, danach habe ich die Cranberries noch für euch und dann ist auch schon wieder 8:30, nämlich Zeit für die Nachrichten. Und zwar die regionalen.

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1: Mein Name ist Thorsten Weikert. Diddlemaus feiert erfolgreiches Comeback in Dresden. Mark Neukirchener Musikinstrumentenmuseum soll modernisiert werden. Sachsen und Ägypten.

0: beliebt die Kultmaus bis heute geblieben ist. Das Musikinstrumentenmuseum in Markneukirchen erhält 108.000 Euro Fördermittel vom Freistaat Sachsen für einen Planungswettbewerb zur Modernisierung und Erweiterung des Hauses. Zusammen mit Eigenmitteln der Stadt stehen dafür insgesamt 120.000 Euro zur Verfügung. Entwickelt werden sollen Konzepte für zusätzliche Ausstellungsflächen, Klangexperimentierräume und moderne Depotflächen. Außerdem ist ein barrierefreier Rundgang geplant, der die bislang getrennten Gebäudeteile besser verbindet. Das Museum beherbergt mehr als 4000 Musikinstrumente aus aller Welt und zählt zu den bedeutendsten Zentren des deutschen Instrumentenbaus. Die Ereignisse des Wettbewerbes sollen 2027 vorgestellt werden, im Jubiläumsjahr der 350 Jahre alten Geigenbauerinnung Markneukirchen, deren Tradition zum immateriellen Kulturerbe Deutschlands gehört. Sachsen und Ägypten wollen künftig enger bei der beruflichen Bildung zusammenarbeiten. Vertreter beider Seiten haben sich dazu in Berlin eine gemeinsame Absichtserklärung unterzeichnet. Geplant ist unter anderem der Aufbau technischer Fachschulen in Ägypten nach deutschen Standards. Zudem sollen Unternehmen, Kammern und Bildungseinrichtungen beider Länder künftig enger zusammenarbeiten. Die Kooperation soll den Austausch von Wissen und Erfahrungen im Bereich der beruflichen Ausbildung fördern. Die sächsische Staatsregierung verbindet damit auch langfristige Chancen für die Gewinnung von Fachkräften und den Ausbau der wirtschaftlichen Beziehungen zwischen Sachsen und Ägypten. Soweit die Meldungen.
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0: Heute gibt es eine Mischung aus Sonne und Wolken. Vor allem über der Oberlausitz kann es auch länger stark bewölkt bleiben. Am Nachmittag und am Abend kommen vereinzelt Regenschauer auf. Die Temperaturen liegen heute zwischen 20 und 24 Grad, auf dem Fichtelberg bei maximal 15 Grad. Der Wind frischt am Nachmittag vorübergehend auf und kommt aus nordwestlichen Richtungen.
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2: 8:33 Uhr, eine Meldung habe ich. Vorsicht auf der A72 Richtung Leipzig in Höhe Penich. Immer noch befindet sich dort Öl auf der rechten Fahrspur. Ansonsten sieht's gut aus. Es flutscht der Verkehr bei uns im Sachsenland. Blitzer in Limbach-Oberfrohna in der Burgstädter Straße stadtauswärts hat sich nichts geändert. Und auf der A9 Richtung München zwischen Schkeuditzer Kreuz und Großkuge. Wünsche allen, die unterwegs sind, blitzerfreie und gute Fahrt.
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0: Mittlerweile 8 Uhr und 41. Also wer Pendler ist, der sollte vielleicht mal jetzt mit gut zuhören. Denn die Pendler und Reisenden, die müssen während der Sommerferien in Sachsen mit Einschränkungen auf mehreren Strecken der Mitteldeutschen Regiobahn ab Leipzig rechnen. Also demnach wird es nämlich ab dem kommenden Wochenende für rund 2 Wochen Einschränkungen auf der Regionalbahnlinie RB110 von Leipzig über Grimma bis Döbeln geben. Also wie die Mitteldeutsche Regiobahn mitteilte, da führt der Gleisbetreiber D-Bar Infrago von Samstag, den 25. Juli bis einschließlich 10. August Bauarbeiten durch. Also betroffen ist demnach der Abschnitt zwischen dem Leipziger Hauptbahnhof und Burgsdorf, das ist hier im Landkreis Leipzig. Ja, auch auf der Strecke des RE6 von Leipzig nach Chemnitz wird gebaut und nach Angaben der Mitteldeutschen Regiobahn ist vom 27. Juli dann bis zum 7. August der Abschnitt zwischen Leipziger Hauptbahnhof und Leipzig-Liebert-Wolkwitz auch wegen Brückenbauarbeiten betroffen. Also für die Züge in den frühen Morgen- und späten Abendstunden, da wird es dann Schienenersatzverkehr mit Bussen geben. Also die übrigen Züge werden ab Geithain nach Leipzig umgeleitet und der Halt in Bad Lausick, der entfällt. Ja, auf dem Abschnitt vom Leipziger Hauptbahnhof über Bad Lausick nach Geithain, da fahren in dieser Zeit dann ebenfalls Busse. Ja, in den Bussen ist die Mitnahme von Fahrrädern oder E-Rollern nur eingeschränkt möglich. Also denkt daran, wegen des Schienenersatzverkehrs ändern sich zudem auch noch die Abfahrts- und Ankunftszeiten. Die Informationen, die gibt es an den Bahnhöfen sowie auf den Internetseiten der Deutschen Bahn und der Mitteldeutschen Regiobahn. Also bitte daran denken, also ihr Pendler, ihr müsst ein bisschen umplanen. Diese Bauarbeiten, die sorgen halt für Busse statt Bahnen auf den Strecken von Leipzig nach Döbeln und Chemnitz. Also das schon mal, ja, habe ich euch mitgegeben auf den Weg, falls es euch interessiert. Mittlerweile 8 Uhr und 43, hier habe ich einen neuen Song nochmal, auch von Annette Louisanne. Also ich finde ihn großartig, weiß nicht, wie er euch gefällt. Sie ist immer wieder speziell, aber toll. Annette Louisanne, der Weltuntergang.
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Ja, der Schweizer Phil Carmen. Immer wieder toll. So, Vorsicht, nämlich in Leipzig, im Auwald. Die Bäume, die werden nämlich geprüft. Die Stadt Leipzig ruft alle Besucherinnen und Besucher des Auwaldes zu besonderer Aufmerksamkeit auf. Also geschädigte Bäume, die stellen ja eine erhebliche Gefahrenquelle dar. Und zur Erhöhung der Sicherheit entlang von Wegen und Straßen, dafür die Abteilung Stadtforsten derzeit verstärkt Verkehrssicherungsmaßnahmen an den Schwerpunkten im Leipziger Auwald durch. Also betroffen sind unter anderem die Bereiche an der Coburger Straße, an der B2 am Goethesteig sowie im Leipziger Rosenthal. Die Fachkräfte des Amts für Stadtgrün und Gewässer, die prüfen dort die Bäume auf erkennbare Schäden und beseitigen die Gefahrenstellen, soweit dies erforderlich ist. Also während der Arbeiten, mein Frosch, der hört irgendwas vom Wald. Er kommt hier an. Nein, ich brauche dich jetzt noch nicht. Wir frühstücken dann zusammen. Also geh noch mal bitte in die Kantine, ja? Also ich habe nämlich noch zu berichten hier. Denn während der Arbeiten im Auwald, da kann es örtlich zur Einschränkung und kurzfristigen Sperrung von Wegen kommen. Ja, es ist wichtig, ausschließlich die freigegebenen Wege des Auwalds zu nutzen, die Absperrung und Hinweise zu beachten, sowie bei Wind, Niederschlag oder geschädigten Bäumen besonders vorsichtig zu sein. Also von abgestorbenen und schiefstehenden oder beschädigten Bäumen, da sollte ausreichend Abstand gehalten werden. Also das Betreten gesperrter Bereiche ist natürlich dann nicht zulässig. Also ich weiß auch von einem Fall, da ist jemand mit seinem Hund im Auwald spazieren gegangen und hinter ihm ist ein Ast, ein dicker, fetter Ast abgebrochen und hat ihn gestreift und er ist dann gestürzt und hat sich total die Knie verletzt. Also das ist ganz, ganz schlimm auch. Krankenhaus und so weiter und so fort. Also bitte denkt dran, die Stadt Leipzig prüft, wie gesagt, momentan im Auwald die Bäume auf die Schäden und beseitigt die Gefahrenstellen. Und Spaziergänge im Auwald sind derzeit eben mit besonderen Risiken verbunden. Die Schäden sind nicht immer auf den ersten Blick erkennbar. Also zum Beispiel die Eschentriebsterben, das sind die Folgen der Trockenjahre. Die können nämlich auch dazu führen, dass eben Äste oder auch äußerlich noch gesund wirkende Bäume plötzlich umstürzen. Also weitere Informationen bekommt ihr unter www.leipzig.de/Waldgefahren. Also da könnt ihr das dann auch mit beobachten, wann die Bäume dann doch ausgeforstet wurden. Aber es bestehen im Moment, wie gesagt, Risiken. Also nicht unbedingt in den Wald gehen, wenn es so trocken auch ist. Hier sind The Cure, habe ich mir natürlich einen Song rausgesucht. Forest, ja, der Wald.

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1: Ich bin Katrin Müller. Die Deutsche Bahn plant ein Alkoholverbot an allen 5400 Bahnhöfen in Deutschland. Künftig soll es bundesweit untersagt sein, auf Bahnsteigen oder in Bahnhofshallen Bier, Wein, Schnaps oder anderen Alkohol zu trinken. Die flächendeckende Umsetzung soll bis Mitte Oktober abgeschlossen sein. Bahnchefin Evelyn Paller sagte der Bild, die Einhaltung des Verbots werde von den DB-Sicherheitskräften und der Bundespolizei überwacht. In dem Waldbrandgebiet in Spanien wird die Lage immer ernster. Das nordöstlich von Madrid wütende Feuer breitet sich sehr schnell aus. Auch in Frankreich kämpft die Feuerwehr im Süden des Landes und auf der Mittelmeerinsel Korsika weiter gegen mehrere Brände.
2: In Spanien mussten inzwischen rund 1200 Menschen aus 30 gefährdeten Ortschaften evakuiert werden. Vor allem der starke Wind von rund 50 Kilometern pro Stunde facht die Flammen bisher immer wieder an. Hunderte Einsatzkräfte und rund 45 Löschflugzeuge sind im Einsatz und haben bisher ein Übergreifen der Flammen auf Ortschaften verhindert. Auch in Frankreich kämpft die Feuerwehr im Hinterland von Saint-Tropez gegen einen allerdings viel kleineren Brand. 4 Häuser und 15 Autos wurden zerstört. Aus Paris, Michael Evers.
1: Knapp die Hälfte der bisher bewilligten Anträge auf die neue E-Auto-Förderung ist an Haushalte mit einem Jahreseinkommen von bis zu 45.000 Euro gegangen. Das geht aus einer Antwort der Bundesregierung auf eine Anfrage der Linken im Bundestag hervor. Die fordert dennoch Nachbesserungen bei der Förderung.
3: Ja, die soziale Staffelung bei der Förderung greift teilweise. Auch Menschen, die eher weniger verdienen, nutzen die Prämie, heißt es aus der Linksfraktion. Dennoch könnten sich viele Menschen mit geringem Einkommen trotz Prämie kein neues Elektroauto leisten. Deshalb müsse ab spätestens kommenden Jahr auch der Kauf gebrauchter E-Autos gefördert werden. Nach dem aktuellen Modell gibt es für ein neues E-Auto bis zu 6.000 Euro vom Staat dazu. Wie viel genau, richtet sich nach dem Einkommen und ob jemand Kinder hat. Jan-Henner Reitze, Nachrichtenredaktion.
1: Spaniens Fußballweltmeister sind mit einer großen Party in ihrer Heimat empfangen worden. Bei einer Parade durch die Straßen von Madrid feierten die Spieler mit ihren Fans bis tief in die Nacht. Auch der spanische König Felipe hat nochmal gratuliert. Wie es mit Argentiniens Superstar Lionel Messi weitergeht und ob er nach dem verlorenen Finale im Nationalteam bleibt, ist noch offen.
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4: Heute gibt es eine Mischung aus Sonne und Wolken. Vor allem über der Oberlausitz kann es auch länger stark bewölkt bleiben. Am Nachmittag und am Abend kommen vereinzelt Regenschauer auf. Die Temperaturen liegen heute zwischen 20 und 24 Grad, auf dem Fichtelberg bei maximal 15 Grad. Der Wind frischt am Nachmittag vorübergehend auf und kommt aus nordwestlichen Richtungen.
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5: 9:03, die A9 Berlin Richtung Halle-Leipzig. Zwischen Schkeute zu Kreuz und Großkugel, da ist ein defekter LKW auf dem Standstreifen liegen geblieben und es besteht Gefahr durch Reifenteile auf den mittleren Fahrstreifen. So, und dann habe ich noch die A13 Richtung Berlin zwischen Ottrand und Ruhland. Der rechte Fahrstreifen ist dort gesperrt. Es gibt Fahrbahnausbesserungen, das Ganze bis 18 Uhr. Noch eine Meldung von der A17 Richtung Dresden. Zwischen dem Tunnel Altfranken und Dresden-Gorbitz aufpassen, da liegen Metallteile auf der rechten und der mittleren Fahrspur. Und auch immer noch auf der A72 Richtung Leipzig aufpassen in Höhe Penig. Da befindet sich Öl auf der rechten Fahrspur. Und jetzt lese ich hier auch gerade noch auf der B170 Dresden-Zinnwald zwischen Karsdorf und Oberheslich. Da ist auch Öl auf der Fahrbahn. Also da bitte auch Achtung und gut aufpassen, ja, dass er nicht ausrutscht. Dann noch 2 Blitzer. Mehr habe ich heute nicht zu bieten. Blitzer in Limbach-Oberfrohna in der Burgstädter Straße stadtauswärts und auf der A9 Richtung München zwischen Schkeuditzer Kreuz und Großkuge. Allen, die unterwegs sind, gute Fahrt und kommt unbeschadet an euer Ziel.

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1: Moin, moin. Ja, mein Ricky, der kräht und kräht. Aber irgendwie ist die Sonne weg, hat er mir gerade gesagt. Er geht wieder zu seinen Hühnern. Also, die haben nämlich heute eine Beratung, wie viel Eier vielleicht sie produzieren wollen. Naja, der Hahn, der kräht. 9:06. Ich wünsche euch einen ganz tollen Start in diesen Dienstag. Mir ist es heute irgendwie wie Freitag. Ich habe keine Ahnung. Aber passiert euch das auch manchmal, dass man gar nicht realisiert, welcher Tag ist denn nur wirklich heute, wenn man immer einiges zu tun hat. Aber trotzdem möchte ich euch noch mit auf den Weg geben. Es ist ja der 21. Juli. Heute ist Nationaltag des Work. Nein, Entschuldigung, Junkfoods. Ja, mag ich nicht. Außer doch Pommes. Also Pommes, die esse ich sehr, sehr gerne. Aber alles andere, was jetzt hier auch auf meinem Bildchen ist, das würde ich nicht verschnabulieren, wie gesagt. Aber wenn ihr das gerne esst, heute ist irgendwie dieser Tag angesagt, mal zu lang und sich ein Junkfood-Gericht gönnen, macht's, warum denn nicht? Einmal im Jahr könnt ihr das auch mal riskieren. Also aber nicht jeden Tag essen. Sehr ungesund. Ja. Also habt einen schönen Tag. Hier ist Sting.

0: Amy McDonald. So, jetzt gucken wir nochmal in die Sterne für diejenigen, die es heute Morgen noch nicht geschafft haben, so zeitig aufzustehen. Und ich wünsche auf jeden Fall heute für den 21. Juli 2026 kosmische Unterhaltung.
1: Widder.
2: Bleiben Sie bei der Einschätzung Ihrer Fähigkeiten und der gestellten Aufgaben realistisch. Sonst erhalten Sie ein falsches Gesamtbild. Wenn Sie das beachten, haben Sie jetzt die Nase vorn.
1: Stier.
2: Machen Sie keine Zugeständnisse. Laden Sie lieber Ihre Akkus neu auf. Versuchen Sie jetzt unter allen Umständen, Spannungen abzubauen. Großen Belastungen sind Sie heute nicht gewachsen.
1: Zwillinge.
2: Bei Ungerechtigkeiten können Sie ganz schön ausrasten. Es drohen kleine Reibereien mit Freunden oder Verwandten. Ordnen Sie sich nicht unter, aber versuchen Sie auch nicht auf Krampf Ihren Kopf durchzusetzen.
1: Krebs.
2: Kleine Zipperlein machen Ihnen heute das Leben schwer. Nehmen Sie sich Zeit für einen gründlichen Körpercheck. Achten Sie auf Ihre Gesundheit. Die spielt derzeit eine sehr wichtige Rolle.
1: Löwe.
2: Sie sind dazu bereit, Ihre Meinung und Überzeugung zu vertreten. Achten Sie aber auch darauf, dass Sie nicht übertreiben. Das wäre unklug. Sie sind voller Schwung und Tatendrang, vielleicht sogar etwas zu impulsiv.
1: Jungfrau.
2: Delegieren Sie einige Alltagsaufgaben ab. Wenn Sie immer die Fehler der anderen ausbügeln, werden Sie schnell zum Sündenbock. Lassen Sie sich am Abend einfach mal in den Sessel fallen.
1: Waage.
2: Sie stellen hohe Ansprüche und zeigen einen unbeirrbaren Blick für Realität. Wenn noch irgendwelche schwierigen Arbeiten anstehen, so ist jetzt der richtige Moment gekommen, diese anzugehen.
1: Skorpion.
2: Seien Sie nicht zu vertrauensselig, sonst könnten Sie leicht auf die Nase fallen. Es kommt darauf an, in einer ungewohnten Situation richtig zu reagieren. Heute ist eine günstige Situation.
1: Schütze.
2: Nutzen Sie Ihre Freizeit, um Ihre innere Ruhe zu finden. Sorgen Sie für viel Schlaf, aber auch für geistige Diskussionen. Nehmen Sie sich Zeit für sich selber und verwöhnen Sie sich mal wieder.
1: Steinbock.
2: Sie streben heute nach Selbstverwirklichung und Umsetzung der eigenen Wünsche. Nehmen Sie Ihr Leben also selbst in die Hand und zählen Sie auf Ihr Organisationstalent.
1: Wassermann.
2: Wenn Sie weiterhin konsequent an Ihren Plänen arbeiten, dann werden Sie bald die Früchte ernten. Meinungsverschiedenheiten können Sie heute mit Fingerspitzengefühl schlichten.
1: Fische.
2: Mit kleinen, aber klugen Schritten kommen Sie heute am besten voran. Sie entdecken einen Weg, wie Sie schneller punkten können. Sie sollten Ihre Pläne aber mit jemandem besprechen.
0: Ja, und ich hoffe, ihr seid zufrieden mit den Sternen. Apropos Sterne, ich habe da mal ein paar Fakten für euch, denn die Perseiden, das sind ja der bekannte Meteorstrom, der jedes Jahr im August besonders viele Sternschnuppen bringt. Da kann man sich dann immer was wünschen. Ja, doch schon ab Mitte Juli kann man in Mitteldeutschland die ersten Sternschnuppen schon mal sehen. Also die Erde kreuzt nämlich die Staubspur des Kometen Swift-Tuttle, der die Perseiden verursacht. Und im Juli sind es zwar nur etwa, ja, sagen wir mal 5 bis 15 Sternschnuppen pro Stunde, aber die Beobachtung lohnt sich, wenn dann der Himmel mal wieder klar ist. Also wichtig natürlich wie immer dunkle Orte wählen, wie zum Beispiel im Thüringer Wald, in Harz oder die Altmark oder die Elbauen in Sachsen. Ja, helle Städte wie Leipzig oder Erfurt sind wegen der Lichtverschmutzung weniger geeignet. Da werdet ihr wohl nicht viel Glück haben. Nach Mitternacht zwischen 0 und 4 Uhr morgens. Das ist schon mal die beste Zeit und der Blick sollte immer Richtung Nordosten gehen, zum Sternbild Perseus, wo die Sternschnuppen scheinbar herkommen. Und im August, ja besonders dann um den 12. des Monats, da steigt dann die Zahl der Sternschnuppen nämlich bis auf 150 pro Stunde. Also da können wir dann viele Wünsche äußern. Ich habe bloß vergangenes Jahr nicht eingesehen, ich hatte da irgendwie auch kein Glück. Also mit dem bloßen Auge kann man sogar zum Beispiel so 75 sichtbar bekommen. Also für alle, die sich für die Sternschnuppen interessieren, da habe ich noch eine Idee für euch. Da gibt es nämlich Anfang August in Canina bei Halle eine Sternschnuppenwoche. Und das erkläre ich euch dann morgen. Ich will euch ja ein bisschen auf die Folter spannen. Also morgen um die Zeit erzähle ich euch was vom Sternschnuppenwochenende. So, und hier habe ich jetzt einen Song. Ja, ich habe nämlich dann für euch noch was wegen dem Mond. Ja, gibt's was, einen Jahrestag. Und da habe ich den Hubert K. gefunden. Ich weiß gar nicht, der Song, wo ich den her habe, ob ich den überhaupt schon mal gespielt habe. Jedenfalls ist er ziemlich langsam, aber ich finde ihn sehr, sehr toll. Hier ist Hubert.

0: Robert K., auch aus den 80ern, ja, ziemlich poetisch und er beschreibt eine romantische und fast märchenhafte Begegnung unter dem Einfluss des orientalischen Monds. Ja, er hat nicht nur die Sonne oder den Mond, die Sonne berührt, gesungen, aber es gibt eben auch andere tolle Songs. Ich glaube, in den 80ern war das schon ein Hit. So, jetzt kommen wir aber mal zu den historischen Dingen.
1: History. Was passierte heute vor vielen Jahren?
0: Ja, hat auch was mit dem Mond zu tun, denn was geschah denn an diesen 21. Juli 1969? Da betritt nämlich der US-Amerikaner Neil Armstrong als erster Mensch den Mond. Und weil das DDR-Fernsehen die Ausstrahlung der Apollo-11-Mission abbricht, da verfolgen DDR-Bürgerinnen und Bürger das Ereignis im Westfernsehen. Ja, die NASA-Astronauten Neil Armstrong, Edwin Aldrin und Michael Collins, die waren bereits am 20. Juli 1969 auf dem Mond gelandet. Ein Tag später, um 3.56 Uhr mitteleuropäischer Zeit, da setzt Armstrong seinen Fuß auf den Mond und sagt dann auch die berühmten Worte: Es ist ein kleiner Schritt für einen Menschen, doch ein großer Sprung für die Menschheit. Übrigens, der erste Mensch im Weltall, das war der sowjetische Kosmonaut Juri Gagarin, der Ende 1961 in bis zu 327 Kilometern Höhe umkreiste. Auch Sigmund Jähn meldete sich 1978 aus dem All. Das war dann im August 78. Also, am liebsten würde er die ganze Zeit die Schönheit der Erde bewundern, hatte damals gesagt, aber er hätte noch anderes viel zu tun. Aber es war 1969, der 21. Juli, Neil Armstrong betritt als erster Mensch den Mond. Wenn es denn auch stimmt. Ja, hier habe ich Sade für euch noch. Der Mond und der Himmel und die Sterne und. Danach gibt es die regionalen Nachrichten aus unserem Sachsenland.

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1: Mein Name ist Thorsten Weikert. Diddlemaus feiert erfolgreiches Comeback in Dresden. Mark Neukirchener Musikinstrumentenmuseum soll modernisiert werden. Sachsen und Ägypten vertiefen Zusammenarbeit bei der Berufsbildung. Die Meldungen im Einzelnen. Die Kultfigur Diddl ist zurück und sorgt in Dresden für großen Andrang. Bereits vor Ladenöffnung warteten zahlreiche Fans vor einer Buchhandlung in der Altstadt auf den Verkaufsstart der neuen Kollektion. Besonders gefragt sind Notizblöcke, Plüschfiguren und Schreibwaren, die viele an ihre Kindheit in den 1990er und 2000er Jahren erinnern. Die Marke war 2014 vom Markt verschwunden und startet nun einen neuen Anlauf. Dabei richtet sich das Angebot vor allem an die inzwischen erwachsenen Fans von damals, spricht aber auch eine neue Generation an. Der Ansturm war so groß, dass in der Dresdner Filiale bereits nach 2 Stunden ein Großteil der Vorräte verkauft war. Das Comeback zeigt, wie beliebt die Kultmaus bis heute geblieben ist. Das Musikinstrumentenmuseum in Markneukirchen erhält 108.000 Euro Fördermittel vom Freistaat Sachsen für einen Planungswettbewerb zur Modernisierung und Erweiterung des Hauses. Zusammen mit Eigenmitteln der Stadt stehen dafür insgesamt 120.000 Euro zur Verfügung. Entwickelt werden sollen Konzepte für zusätzliche Ausstellungsflächen, Klangexperimentierräume und moderne Depotflächen. Außerdem ist ein barrierefreier Rundgang geplant, der die bislang getrennten Gebäudeteile besser verbindet. Das Museum beherbergt mehr als 4000 Musikinstrumente aus aller Welt und zählt zu den bedeutendsten Zentren des deutschen Instrumentenbaus. Die Ereignisse des Wettbewerbes sollen 2027 vorgestellt werden, im Jubiläumsjahr der 350 Jahre alten Geigenbauerinnung Markneukirchen, deren Tradition zum immateriellen Kulturerbe Deutschlands gehört. Sachsen und Ägypten wollen künftig enger bei der beruflichen Bildung zusammenarbeiten. Vertreter beider Seiten haben

0: die Sonne, 17,7 Grad, Tendenz etwas steigend, denn heute wird, glaube ich, noch mit der wärmste Tag. Dann gehen die Temperaturen auch am Tag ein bisschen nach unten. Und am Nachmittag und Abend kommen dann doch bei uns auch im Sachsenland vereinzelt Schauer auf. Die Höchstwerte liegen bei 20 bis 24 Grad, auf dem Fichtelberg nur bei 15 Grad. Der Nordwestwind, der frischt am Nachmittag vorübergehend auch auf. So, und morgen beginnt der Tag zum Teil noch mit viel Sonne. Später ist es dann überall stark bewölkt. Am Abend, da regnet es stellenweise. Der Wind lebt auf bei Höchstwerten zwischen 19 und 22 Grad. Der Donnerstag, da bleibt es wechselhaft und nur mäßig warm. Und am Freitag, da setzt sich vom Vogtland die Sonne wieder durch und ja, es wird dann wieder etwas wärmer. Also der kühlste Tag ist dann wohl der Donnerstag mit maximal 20 Grad.
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0: 9.33 Uhr, da habe ich die A14 Richtung Dresden. Vorsicht zwischen Kleinpilsnau und Dreieck-Partenaue. Da liegen Holzscheite auf der Fahrbahn. Und hier habe ich noch ein paar Reifenteile, auch noch auf der A9 Richtung München, zwischen Schkeutese Kreuz und Großkugel. Da ist nämlich ein defekter LKW auf dem Standstreifen liegen geblieben und es besteht Gefahr durch Reifenteile auf der mittleren Fahrspur. A72 Richtung Hof, Vorsicht zwischen Röther und Espenhain-Kitscher. Auch da liegt ein Rad auf der rechten Fahrspur. Und auch immer noch befindet sich Öl auf der B170 Dresden-Zinnwald zwischen Karlsdorf und Oberheslich. Soweit, das waren die Störungsmeldungen und ich habe Blitzer, ich habe sogar einen dazu bekommen. Der ist nämlich in Limbach-Oberfrohna in der Burgstädter Straße stadtauswärts, dann in Annaberg-Buchholz in der Schneeberger Straße stadteinwärts und wer auf der A9 unterwegs ist, Richtung München zwischen Schkeutese Kreuz und Großkugel. Ich wünsche allen blitzerfreie Fahrt, kommt unbeschadet an euer Ziel.
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0: Ja, und die liegt in den letzten Zügen. Die freut sich nämlich dann aufs Frühstück mit meinem Fröschel. Er ist erst mal wieder in die Küche gegangen oder in die Kantine und ja, bereitet schon das Frühstück vor. Das ist doch easy.

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1: Ja, habe ich wieder mal einen Tipp für euch. Es geht nämlich um die Marder. Ja, jedes Jahr richten Marder enorme Schäden an Fahrzeugen an. Durchbissene Zündkabel, zerstörte Kühlwasserschläuche und zerfetzte Isoliermatten, die sind dann immer an der Tagesordnung. Und da gibt es natürlich Werkstätten, die regelmäßig diese teuren Folgen solcher Attacken kennen und die den Frust der Besitzerinnen und Besitzer natürlich dann teilen. Aber viele greifen aus Verzweiflung zu Hausmitteln oder chemischen Abwehrmaßnahmen. Die klare Antwort aus der Praxis lautet jedoch, die meisten dieser gut gemeinten Lösungen helfen nicht auf die Dauer. Also wer sein Auto wirklich schützen will, der muss auf technische Lösungen setzen. Also der Handel bietet ja unzählige Sprays, Pasten oder Duftsteine an, die Marder durch strenge Gerüche vertreiben sollen. Ja, auch Hausmittel wie Hundehaare oder WC-Steine, die im Motorraum platziert werden, die sind nach wie vor weit verbreitet. Also die eingesetzten Gerüche, die verfliegen durch die immense Hitze des Motors und den starken Fahrtwind jedoch sehr schnell. Also ein weiteres Problem ist dann der schnelle Gewohnheitseffekt. Also das intelligente Tier merkt nämlich rasch, dass von dem unangenehmen Geruch keine echte Gefahr ausgeht. Also spätestens nach ein paar Wochen ignoriert der Marder den Duftstein komplett und macht sich wieder genüsslich an den Kabeln zu schaffen. Also wenn der Frust über die zerbissenen Schläuche oder den Schlauch groß ist, da spielen manche Fahrzeughalterinnen und Halter mit den Gedanken, radikalere Maßnahmen gegen das Tier zu ergreifen. Also hier gilt jedoch eine unmissverständliche und wichtige Regel. Marder stehen unter strengem Schutz. Sie dürfen dem Tier unter keinen Umstand oder Umständen Schaden zugefügt werden. Also wenn das Problem dauerhaft und tiergerecht gelöst werden sollte, da hilft am besten eine akustische Maßnahme, sogenannte Ultraschallgeräte. Die senden nämlich Töne in sehr hohen Frequenzen aus und für das menschliche Ohr sind diese Signale in der Regel nicht wahrnehmbar. Für das extrem feine Gehör des Marders, da sind sie jedoch äußerst unangenehm und verursachen Stress. Diese kleinen Geräte lassen sich unkompliziert an die Autobatterie anschließen. Gute, moderne Systeme verändern zudem stetig die Frequenz der Töne und das verhindert natürlich dann auch wieder den Gewöhnungseffekt. Und da das Tier den Lärm nicht als konstantes, harmloses Hintergrundgeräusch abstempeln kann, da sucht er das Weite, der Marder, und lässt die Schläuche in Ruhe. Ich hoffe es jedenfalls. Also wie gesagt, wenn der Marder bereits im Motorraum gewütet hat, da hilft auch das beste Ultraschallgerät nicht sofort. Der Nager hinterlässt dort eine Duftmarke, nämlich um sein Revier zu markieren. Also parkt euer Auto dann vielleicht im Revier eines anderen Marders, der riecht diesen tierischen Konkurrenten und wird extrem aggressiv und zerstört in blinder Wut alles, was nach dem Marder riecht. Also deswegen passt bitte auf, jeden Marderbiss zwingend auch eine professionelle Motorwäsche in der Fachwerkstatt natürlich die Reparatur durchführen lassen und alle Duftspuren restlos entfernen. Erst danach ist dann die Installation eines Ultraschallsystems wirklich sinnvoll und schützt vielleicht auch dauerhaft vor der nächsten teuren Werkstatt den Besuch sozusagen. Also die Marder, die können da ganz schön was anrichten. Das kennen wir hier auch. Deswegen der Tipp mit diesem Ultraschallsystem. Ich mache hier keine Werbung für diese Firma, aber ich glaube, das ist wirklich eine gute Maßnahme.

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1: Die Niederlande, die entschuldigen sich für koloniales Unrecht. Die niederländische Regierung hat sich erstmals offiziell beim Menschen der indonesischen Inselgruppe der Molukken entschuldigt. Eine Gemeinschaft, die nach dem Ende der Kolonialherrschaft aus Indonesien in die Niederlande kam und dort jahrzehntelang ausgegrenzt wurde. Ja, Kinder in Hamburg, die gestalten ihre eigene Demokratie. 500 Kinder zwischen 7 und 15 Jahren, die gestalten in Hamburg 2 Wochen lang ihre eigene Stadt mit Bank, Arbeitsamt, Stadtversammlung, Regeln, Projekten und sogar die Löhne bestimmen sie selbst. Ihre erste Entscheidung war, den Stundenlohn zu verdoppeln. So, und dann gibt es noch eine Studie über Mega-Events. Also die könnten Emissionen halbieren. Konzerte und Sportereignisse könnten deutlich klimafreundlicher werden. Die Forschenden der Universität Cambridge, die zeigen, wie Rabatte für nachhaltige Anreisen oder eine bessere Planung die Emissionen fest halbieren können. Und die Band Coldplay etwa, die machte es bereits vor. Ja, in diesem Sinne, das waren die Good News. Die gibt es heute Nachmittag dann wieder beim Uwe. Der ist heute Nachmittag 15 Uhr dann wieder für euch am Nachmittag. Ich bin morgen früh um 6 in alter Frische, so Gott will, wieder hier am Mikrofon für euch. Da ist Mittwoch, da geht es dann wieder mit den 80ern. Unterwegs sind wir auch mal wieder eine Stunde mit Italo, also Italo 80er. Die sind richtig cool. Und deswegen, wenn ihr Lust habt, könnt ihr mir auch schreiben, euch was wünschen. Ihr kennt ja die WhatsApp 0341 358 83095. Ja, jetzt wünsche ich euch erstmal einen ganz, ganz tollen Dienstag. Und wir hatten gestern einen Songwunsch bekommen. Ich hatte zurückgeschrieben, aber der Roland, falls du zuhörst, hatte sich Satin Jackets gewünscht. Und da geht 7 Minuten und 5 Sekunden, das macht nichts, den spiele ich nämlich jetzt. Ich hoffe, du hörst zu, ansonsten sagst mir Bescheid, spiele ich nochmal irgendwann, wann du auf Second Radio mit dabei bist. Also, in diesem Sinne, macht's gut, kommt gut in den Dienstag, oder ihr seid schon wie ich mittendrin. Tschüssi.

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1: Ich bin Katrin Müller. Nach dem Rücktritt von Unionsfraktionschef Jens Spahn läuft die Debatte um die in Deutschland verbotene Leihmutterschaft weiter. Grünen-Fraktionschefin Britta Hasselmann fordert eine neue Auseinandersetzung mit dem Thema. Bildungsministerin Karin Prien zeigt Verständnis für betroffene Paare.
2: Auch die Menschen in Deutschland sind bei dem Thema gespalten. In einer INSA-Umfrage halten 39% das Verbot der Leihmutterschaft für richtig, 41% für falsch. Grünen-Fraktionschefin Hasselmann verweist auf die Empfehlungen einer früheren Regierungskommission. Diese hatte vorgeschlagen, Leihmutterschaft in bestimmten Fällen zuzulassen, zugleich aber vor Missbrauch gewarnt. CDU-Vizechefin Prien kann nach eigenen Worten nachvollziehen, dass betroffene Paare Möglichkeiten im Ausland nutzen, rechnet aber nicht mit einer Kursänderung ihrer Partei. Thomas Pleskin, Nachrichtenredaktion.
1: Während die Militärschläge der USA im Iran seit inzwischen 10 Nächten in Folge andauern, gibt es laut US-Medien neue Bemühungen um eine Waffenruhe. Katar, Ägypten, Pakistan und weitere Vermittler haben den Kriegsparteien demnach eine 10-tägige Feuerpause vorgeschlagen.
3: Die US-Regierung prüft den Vorschlag, gleichzeitig geht die Gewalt weiter. Das US-Militär meldete neue Angriffe auf militärische Ziele im Iran. Außerdem wurde erneut ein Tanker in der Straße von Hormuz attackiert. Trotz der Vermittlungsbemühungen bleibt unklar, ob beide Seiten überhaupt zu einer neuen Waffenruhe bereit sind. Das US-Militär will mit den Angriffen Irans Attacken auf Handelsschiffe in der Straße von Hormuz unterbinden. Die Meerenge ist für den globalen Energiehandel enorm wichtig. David Riemer, Nachrichtenredaktion.
1: Die Deutsche Bahn plant ein Alkoholverbot an allen 5.400 Bahnhöfen in Deutschland. Künftig soll bundesweit untersagt sein, auf Bahnsteigen oder in Bahnhofshallen Bier, Wein, Schnaps oder anderen Alkohol zu trinken. Die flächendeckende Umsetzung soll bis Mitte Oktober abgeschlossen sein. Der neue britische Premierminister verliert keine Zeit. Kurz nach seiner Ernennung hat Andy Burnham das Kabinett neu geordnet. Er war gestern von König Charles mit der Regierungsbildung beauftragt worden. Eine der ersten offiziellen Amtshandlungen des neuen Premiers war ein Telefonat mit US-Präsident Donald Trump. Unter Burnhams Vorgänger Keir Starmer war das Verhältnis der Downing Street zum Weißen Haus abgekühlt. Auf Truth Social versicherte Trump dann, das Gespräch mit Burnham sei sehr gut verlaufen.
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1: Zum Wetter, die aktuelle Vorhersage des Deutschen Wetterdienstes. Vielerorts wechselhaft, von der Mitte bis in den Osten, aber auch Richtung Nord- und Ostbayern. Und an den Alpen kann es später immer mal nass werden. Sonst meist sonnig und trocken, bei Höchstwerten zwischen 18 und 26 Grad. Am wärmsten wird es im Südwesten. Morgen im Süden wieder sehr sonnig, nördlich des Mains und bis nach Ostbayern dagegen viele Wolken und Regenschauer. Im Nordosten kurze Gewitter. Die Temperatur steigt auf Werte zwischen 19 und 26 Grad.
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0: Am wärmsten wird es im Südwesten. Morgen im Süden wieder sehr sonnig, nördlich des Mainz und bis nach Ostbayern dagegen viele Wolken und Regenschauer. Im Nordosten kurze Gewitter. Die Temperatur steigt auf Werte zwischen 19 und 26 Grad.
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1: Ich bin Katrin Müller. Die Zahl der registrierten Fälle von sexuellem Kindesmissbrauch in Deutschland steigt weiter an. Das zeigt das neue Bundeslagebild des Bundeskriminalamts. Im vergangenen Jahr registrierte die Polizei mehr als 17.100 Fälle. Das sind rund 770 mehr als im Vorjahr und etwa 1.600 mehr als noch vor 5 Jahren.
2: Es sind erschreckende Zahlen und die Opfer waren vor allem Mädchen. Sie waren häufiger betroffen als Jungen und in mehr als der Hälfte aller Fälle kannten sich Opfer und Täter. Also sexuelle Gewalt gegen Kinder findet vor allem im familiären und persönlichen Umfeld statt. Wichtig auch, in der Statistik sind die Fälle erfasst, die der Polizei bekannt sind. Die Dunkelziffer, sagen die Behörden, die sei viel höher. Claudia Wächter, Nachrichtenredaktion.
1: Die Bundesregierung hat verschiedene Reformen angekündigt, die Wirtschaft beklagt aber nach wie vor zu hohe Lohnnebenkosten. Handwerkspräsident Jörg Dittrich spricht sich dafür aus, dass auch zu diesem Thema eine Kommission Reformideen ausarbeitet, nach dem Vorbild der Rentenkommission.
3: Beiträge zur Kranken-, Renten-, Arbeitslosen- und Pflegeversicherung müssen runter, denn sie sind aus Sicht von Handwerkspräsident Dittrich ein Nachteil für alle, die arbeiten, weil sie sich weniger leisten können, und genauso für Arbeitgeber, weil sie Teil der Personalkosten sind. Hier anzusetzen, sieht er als Möglichkeit für den von der Regierung versprochenen großen Wurf. Die geplante Steuerreform reiche dafür nicht aus. Weil eine Kommission einzusetzen schon bei der Rente geklappt habe, sieht Dittrich darin den richtigen Ansatzpunkt. Jan-Henner Reitze, Nachrichtenredaktion.
1: Nach dem Rücktritt von Unionsfraktionschef Jens Spahn geht die Suche nach einem Nachfolger weiter und auch die Debatte um das Thema Leihmutterschaft. Bundesbildungsministerin Karin Prien geht nicht davon aus, dass die CDU ihre Position dazu zeitnah ändert. In einem Interview mit The Pioneer verwies sie darauf, dass die CDU ihre Programmatik erst im Februar mit einem Parteitagsbeschluss verschärft habe. Die Deutsche Bahn plant ein Alkoholverbot an allen 5.400 Bahnhöfen in Deutschland. Künftig soll es bundesweit untersagt sein, auf Bahnsteigen oder in Bahnhofshallen Bier, Wein, Schnaps oder anderen Alkohol zu trinken. Die flächendeckende Umsetzung soll bis Mitte Oktober abgeschlossen sein.
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1: Zum Wetter, die aktuelle Vorhersage des Deutschen Wetterdienstes. Vielerorts wechselhaft, von der Mitte bis in den Osten, aber auch Richtung Nord- und Ostbayern. Und an den Alpen kann es später immer mal nass werden. Sonst meist sonnig und trocken, bei Höchstwerten zwischen 18 und 26 Grad. Am wärmsten wird es im Südwesten. Morgen im Süden wieder sehr sonnig, nördlich des Mainz und bis nach Ostbayern dagegen viele Wolken und Regenschauer. Im Nordosten kurze Gewitter. Die Temperatur steigt auf Werte zwischen 19 und 26 Grad.
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0: Zum Wetter, die aktuelle Vorhersage des Deutschen Wetterdienstes. Vielerorts wechselhaft, von der Mitte bis in den Osten, aber auch Richtung Nord- und Ostbayern und an den Alpen kann es später immer mal nass werden. Sonst meist sonnig und trocken, bei Höchstwerten zwischen 18 und 26 Grad. Am wärmsten wird es im Südwesten. Morgen im Süden wieder sehr sonnig, nördlich des Mainz und bis nach Ostbayern dagegen viele Wolken und Regenschauer. Im Nordosten kurze Gewitter. Die Temperatur steigt auf Werte zwischen 19 und 26 Grad.
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1: Ich bin Katrin Müller. Nach dem Rücktritt von Unionsfraktionschef Jens Spahn läuft die Debatte um die in Deutschland verbotene Leihmutterschaft weiter. Grünen-Fraktionschefin Britta Hasselmann fordert eine neue Auseinandersetzung mit dem Thema. Bildungsministerin Karin Prien zeigt Verständnis für betroffene Paare.
2: Auch die Menschen in Deutschland sind bei dem Thema gespalten. In einer INSA-Umfrage halten 39% das Verbot der Leihmutterschaft für richtig, 41% für falsch. Grünen-Fraktionschefin Hasselmann verweist auf die Empfehlungen einer früheren Regierungskommission. Diese hatte vorgeschlagen, Leihmutterschaft in bestimmten Fällen zuzulassen, zugleich aber vor Missbrauch gewarnt. CDU-Vizechefin Prien kann nach eigenen Worten nachvollziehen, dass betroffene Paare Möglichkeiten im Ausland nutzen, rechnet aber nicht mit einer Kursänderung ihrer Partei. Thomas Pleskin, Nachrichtenredaktion.
1: Die Deutsche Bahn plant ein Alkoholverbot an allen 5.400 Bahnhöfen in Deutschland. Künftig soll bundesweit untersagt sein, auf Bahnsteigen oder in Bahnhofshallen Bier, Wein, Schnaps oder anderen Alkohol zu trinken. Die flächendeckende Umsetzung soll bis Mitte Oktober abgeschlossen sein. Während die Militärschläge der USA im Iran seit inzwischen 10 Nächten in Folge andauern, gibt es laut US-Medien neue Bemühungen um eine Waffenruhe. Katar, Ägypten, Pakistan und weitere Vermittler haben den Kriegsparteien demnach eine 10-tägige Feuerpause vorgeschlagen.
3: Die US-Regierung prüft den Vorschlag, gleichzeitig geht die Gewalt weiter. Das US-Militär meldete neue Angriffe auf militärische Ziele im Iran. Außerdem wurde erneut ein Tanker in der Straße von Hormuz attackiert. Trotz der Vermittlungsbemühungen bleibt unklar, ob beide Seiten überhaupt zu einer neuen Waffenruhe bereit sind. David Riemer, Nachrichtenredaktion.
1: Die Zahl der registrierten Fälle von sexuellem Kindesmissbrauch in Deutschland ist in den vergangenen 5 Jahren deutlich gestiegen. Im vergangenen Jahr zählte die Polizei mehr als 17.120 Fälle. Das waren rund 1.600 mehr als noch im Jahr 2021, wie aus dem Bundeslagebild Sexualdelikte zum Nachteil von Kindern und Jugendlichen des Bundeskriminalamts hervorgeht. Im Vergleich zu 2024 stieg die Zahl der Fälle im vergangenen Jahr um mehr als 770. Die Ermittlungen ergaben erneut, dass in mehr als der Hälfte der Fälle zwischen Opfern und Tatverdächtigen eine Vorbeziehung bestand.
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1: Zum Wetter. Die aktuelle Vorhersage des Deutschen Wetterdienstes. Vielerorts wechselhaft, von der Mitte bis in den Osten, aber auch Richtung Nord- und Ostbayern. Und an den Alpen kann es später immer mal nass werden. Sonst meist sonnig und trocken, bei Höchstwerten zwischen 18 und 26 Grad. Am wärmsten wird es im Südwesten. Morgen im Süden wieder sehr sonnig, nördlich des Mainz und bis nach Ostbayern dagegen viele Wolken und Regenschauer. Im Nordosten kurze Gewitter. Die Temperatur steigt auf Werte zwischen 19 und 26 Grad.
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1: Bis zum Abend, da geht es mit Sonne und Wolken weiter, vor allem über Elbtal, Oberlausitz und den Bergen. Da sind die Wolken vorübergehend etwas dichter. Stellenweise kann es aber auch regnen. Die Temperaturen, die liegen zwischen 20 und 24, auf dem Fichtelberg bei 15 Grad. Der Nordwestwind frischt zeitweise ziemlich böig auf. In der Nacht, da ist es klar oder auch locker bewölkt, es bleibt trocken und die Tiefstwerte, die liegen zwischen 12 und 8 Grad, in den Hochlagen sogar noch darunter.
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1: Ich bin Katrin Müller. Die Zahl der registrierten Fälle von sexuellem Kindesmissbrauch in Deutschland steigt weiter an. Das zeigt das neue Bundeslagebild des Bundeskriminalamts. Im vergangenen Jahr registrierte die Polizei mehr als 17.100 Fälle. Das sind rund 770 mehr als im Vorjahr und etwa 1.600 mehr als noch vor 5 Jahren.
2: Es sind erschreckende Zahlen und die Opfer waren vor allem Mädchen. Sie waren häufiger betroffen als Jungen und in mehr als der Hälfte aller Fälle kannten sich Opfer und Täter. Also sexuelle Gewalt gegen Kinder findet vor allem im familiären und persönlichen Umfeld statt. Wichtig auch, in der Statistik sind die Fälle erfasst, die der Polizei bekannt sind. Die Dunkelziffer, sagen die Behörden, die sei viel höher. Claudia Wächter, Nachrichtenredaktion.
1: Die Bundesregierung hat verschiedene Reformen angekündigt, die Wirtschaft beklagt aber nach wie vor zu hohe Lohnnebenkosten. Handwerkspräsident Jörg Dittrich spricht sich dafür aus, dass auch zu diesem Thema eine Kommission Reformideen ausarbeitet, nach dem Vorbild der Rentenkommission.
3: Beiträge zur Kranken-, Renten-, Arbeitslosen- und Pflegeversicherung müssen runter, denn sie sind aus Sicht von Handwerkspräsident Dittrich ein Nachteil für alle, die arbeiten, weil sie sich weniger leisten können, und genauso für Arbeitgeber, weil sie Teil der Personalkosten sind. Hier anzusetzen, sieht er als Möglichkeit für den von der Regierung versprochenen großen Wurf. Die geplante Steuerreform reiche dafür nicht aus. Weil eine Kommission einzusetzen schon bei der Rente geklappt habe, sieht Dittrich darin den richtigen Ansatzpunkt. Jan-Henner Reitze, Nachrichtenredaktion.
1: Nach dem Rücktritt von Unionsfraktionschef Jens Spahn geht die Suche nach einem Nachfolger weiter und auch die Debatte um das Thema Leihmutterschaft. Bundesbildungsministerin Karin Prien geht nicht davon aus, dass die CDU ihre Position dazu zeitnah ändert. In einem Interview mit The Pioneer verwies sie darauf, dass die CDU ihre Programmatik erst im Februar mit einem Parteitagsbeschluss verschärft habe. Die Deutsche Bahn plant ein Alkoholverbot an allen 5.400 Bahnhöfen in Deutschland. Künftig soll es bundesweit untersagt sein, auf Bahnsteigen oder in Bahnhofshallen Bier, Wein, Schnaps oder anderen Alkohol zu trinken. Die flächendeckende Umsetzung soll bis Mitte Oktober abgeschlossen sein.
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1: Zum Wetter, die aktuelle Vorhersage des Deutschen Wetterdienstes. Vielerorts wechselhaft, von der Mitte bis in den Osten, aber auch Richtung Nord- und Ostbayern und an den Alpen kann es später immer mal nass werden. Sonst meist sonnig und trocken, bei Höchstwerten zwischen 18 und 26 Grad. Am wärmsten wird es im Südwesten. Morgen im Süden wieder sehr sonnig, nördlich des Mainz und bis nach Ostbayern dagegen viele Wolken und Regenschauer. Im Nordosten kurze Gewitter. Die Temperatur steigt auf Werte zwischen 19 und 26 Grad.
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1: Zum Wetter, die aktuelle Vorhersage des Deutschen Wetterdienstes. Vielerorts wechselhaft, von der Mitte bis in den Osten, aber auch Richtung Nord- und Ostbayern und an den Alpen kann es später immer mal nass werden. Sonst meist sonnig und trocken, bei Höchstwerten zwischen 18 und 26 Grad. Am wärmsten wird es im Südwesten. Morgen im Süden wieder sehr sonnig, nördlich des Mainz und bis nach Ostbayern dagegen viele Wolken und Regenschauer. Im Nordosten kurze Gewitter. Die Temperatur steigt auf Werte zwischen 19 und 26 Grad.
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1: Ich bin Thomas Brockt. Die Zahl der registrierten Fälle sexuellen Kindesmissbrauchs in Deutschland ist weiter gestiegen. Das Bundeskriminalamt erfasste im vergangenen Jahr rund 17.100 Fälle, etwa 800 mehr als im Vorjahr und rund 1.600 mehr als vor 4 Jahren.
2: Vor allem im digitalen Raum werden Kinder immer häufiger zu Opfern. Dort suchen Täter gezielt sexuelle Kontakte zu Minderjährigen, nutzen auch neue Methoden mithilfe künstlicher Intelligenz. Bundesinnenminister Dobrindt, der spricht von einem dramatischen Anstieg der Fälle im Netz und fordert, wir müssen unsere Kinder dort besser schützen. Und er betont, die Statistik zählt nur die bekannten Fälle. Die Dunkelziffer sei weitaus höher. Claudia Wächter, Nachrichtenredaktion.
1: In der Diskussion über die Nachfolge des zurückgetretenen Unionsfraktionschefs Spahn hat Bundesinnenminister Dobrindt Fragen zu seinem möglichen Interesse an dem Amt abgeblockt. Er verstehe das Interesse an dieser Frage, sagte der CSU-Politiker. Er wolle zu diesen Personalspekulationen aber keinen Beitrag leisten und setze auf ein geordnetes Verfahren. Dobrindt wird neben anderen Politikern als möglicher Nachfolger von Spahn gehandelt. Die Deutsche Bahn plant ein Alkoholverbot an allen 5.400 Bahnhöfen in Deutschland. Künftig soll es bundesweit verboten sein, auf Bahnsteigen oder in Bahnhofshallen außerhalb der Bahnhofsgastronomie Alkohol zu trinken. Die Umsetzung soll bis Mitte Oktober abgeschlossen sein.
3: Bahnchefin Paller verspricht sich dadurch mehr Ordnung und Sicherheit auf Bahnhöfen, aber auch in Zügen. Außerdem mehr Schutz von Mitarbeitenden und Reisenden. Wer gegen das Verbot verstößt, muss mit einem Platzverweis rechnen. Bei wiederholten Verstößen droht ein dauerhaftes Hausverbot. Die Bahn hofft langfristig auch auf weniger Streitigkeiten. Erfahrungen am Hamburger Hauptbahnhof hätten gezeigt, dass Konflikte nach einem Alkoholverbot deutlich zurückgegangen sind. David Riemer, Nachrichtenredaktion.
1: Wer diesen Sommer ins kühle Nass springen will, muss für den Schwimmbadeintritt etwas tiefer in die Tasche greifen. Im Juni 2026 kostete nach Angaben des Statistischen Bundesamtes der Besuch eines Schwimmbads 3,6% mehr als ein Jahr zuvor. Damit verteuerten sich die Eintrittspreise deutlich stärker als die allgemeine Teuerungsrate von 2,3%. Ausrüstung wie Sonnenschirme und Badebekleidung war dagegen etwas günstiger.
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1: Zum Wetter, die aktuelle Vorhersage des Deutschen Wetterdienstes. Von den zentralen Mittelgebirgen bis in den Osten und in Teilen Bayerns Quellwolken. Es kann auch immer mal regnen, ansonsten oft sonnig und trocken. Die Höchstwerte bewegen sich zwischen 18 und 24 Grad, im Südwesten bis 26 Grad. Morgen bis zur Mainlinie grau und regnerisch, im Nordosten örtlich Gewitter, im Süden dagegen wieder viel Sonne. Die Temperatur steigt auf Werte zwischen 19 und 26, am Oberrhein bis auf 29 Grad.
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1: Zum Wetter, die aktuelle Vorhersage des Deutschen Wetterdienstes. Von den zentralen Mittelgebirgen bis in den Osten und in Teilen Bayerns Quellwolken. Es kann auch immer mal regnen, ansonsten oft sonnig und trocken. Die Höchstwerte bewegen sich zwischen 18 und 24 Grad, im Südwesten bis 26 Grad. Morgen bis zur Mainlinie grau und regnerisch, im Nordosten örtlich Gewitter, im Süden dagegen wieder viel Sonne. Die Temperatur steigt auf Werte zwischen 19 und 26, am Oberrhein bis auf 29 Grad.
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1: Ich bin Thomas Brockt. Die Zahl der registrierten Fälle sexuellen Kindesmissbrauchs in Deutschland steigt weiter an, vor allem online, also im Netz. Das zeigt das neue Bundeslagebild des Bundeskriminalamts. Im vergangenen Jahr registrierte die Polizei insgesamt mehr als 17.100 Fälle. Das sind rund 770 mehr als im Vorjahr.
2: Es sind erschreckende Zahlen und die Opfer waren vor allem Mädchen. Sie waren häufiger betroffen als Jungen und in mehr als der Hälfte aller Fälle kannten sich Opfer und Täter. Also sexuelle Gewalt gegen Kinder findet vor allem im familiären und persönlichen Umfeld statt. Wichtig auch, in der Statistik sind die Fälle erfasst, die der Polizei bekannt sind. Die Dunkelziffer, sagen die Behörden, die sei viel höher. Claudia Wächter, Nachrichtenredaktion.
1: In der Diskussion über die Nachfolge des zurückgetretenen Unionsfraktionschefs Spahn hat Bundesinnenminister Dobrindt Fragen zu seinem möglichen Interesse an dem Amt abgeblockt. Er verstehe das Interesse an dieser Frage, sagte der CSU-Politiker. Er wolle zu diesen Personalspekulationen aber keinen Beitrag leisten und setze auf ein geordnetes Verfahren. Dobrindt wird neben anderen Politikern als möglicher Nachfolger von Spahn gehandelt. Nahe der weltberühmten Akropolis in Athen hat ein Mann mehrere Passanten mit einem Messer bedroht. Anschließend griff er ein Touristenpaar aus den USA an und verletzte die beiden.
3: Der Täter bedrohte zunächst Passanten vor der Akropolis. Eine Zeugin alarmierte sofort die Polizei. Doch noch bevor die Einsatzkräfte eingreifen konnten, ging der Mann auf ein Touristenpaar aus den USA los. Der mutmaßliche Täter wurde festgenommen. Er soll ein psychisch kranker 60-jähriger Grieche sein. Der Bereich rund um die Akropolis war während des Polizeieinsatzes zeitweise abgesperrt. Inzwischen können Besucher das berühmte Wahrzeichen Athens wieder wie gewohnt besichtigen. Aus Athen, Takis Safos.
1: Wer diesen Sommer ins kühle Nass springen will, muss für den Schwimmbadeintritt etwas tiefer in die Tasche greifen. Im Juni 2026 kostete laut Statistischem Bundesamt der Besuch eines Schwimmbads 3,6% mehr als ein Jahr zuvor. Ausrüstung wie Sonnenschirme oder Badebekleidung war dagegen etwas günstiger.
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5: Bis zum Abend, da geht es mit Sonne und Wolken weiter, vor allem über Elbtal, Oberlausitz und den Bergen. Da sind die Wolken vorübergehend etwas dichter. Stellenweise kann es aber auch regnen. Die Temperaturen, die liegen zwischen 20 und 24, auf dem Fichtelberg bei 15 Grad. Der Nordwestwind frischt zeitweise ziemlich böig auf. In der Nacht, da ist es klar oder auch locker bewölkt, es bleibt trocken und die Tiefstwerte, die liegen zwischen 12 und 8 Grad, in den Hochlagen sogar noch darunter.
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6: Wir starten im Rheinsberg, da ist die Nordstraße wegen Sicherungsmaßnahmen nach dem Scheunenbrand bis voraussichtlich Donnerstagmittag gesperrt. Im Landkreis Sächsische Schweiz-Osterzgebirge ist die Straße zwischen Edle-Krone und Abzweig Dorfhain nach dem Unfall dicht. Und im Landkreis Sächsische Schweiz-Osterzgebirge ist die Straße zwischen Maxen und Hausdorf wegen eines Schwertransportes gesperrt. Geblitzt wird auch unter anderem auf der B6 zwischen Reichenbach und Markersdorf, auf der B95 in Chemnitz, das ist die Leipziger Straße, da blitzt es stadteinwärts in Höhe Eisstadion, und auf der B101 in Annaberg-Buchholz im Bereich der Schneeberger Straße, da stadteinwärts. Falls ihr mehr habt, Blitzer oder Verkehrsbehinderungen, gerne her damit auf unsere WhatsApp-Nummer, die 0341 3588-3095. Ich sage schon mal Dankeschön, wünsche euch eine entspannte Fahrt in diesen Nachmittag.
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Alright now. Damit einen wunderschönen guten Nachmittag euch allen, die ihr gerade zuhört. Schön, dass ihr dabei seid. Hier ist er wieder. Sachsen Live, der Second Radio Nachmittag von 15 bis 18 Uhr heute an diesem 21.07.2026. Und das ist natürlich auch wieder ein ganz besonderer Tag. Heute ist nämlich der Tag des Junk Foods. Ja, genau. Junk Food ist ein Begriff, der in erster Linie ganz besonders fettige, salzige oder zuckerhaltige Lebensmittel bezeichnet, die dann natürlich vornehmlich aus der industriellen Produktion stammen und wenig bis überhaupt keinen Nährwert haben. Also nichts, was man unbedingt jeden Tag essen sollte. Fällt aber eine ganze Menge ja drunter, dass wir vielleicht auch öfter verzehren, als das eigentlich nötig wäre. Fertiggerichte zum Beispiel oder auch Süßigkeiten. Salzige Snacks sind auch so die Junkfood-Zeugs. Eisproduktionen, Fastfood sowieso nicht alles, aber vieles davon. Und eben auch die fast komplette Palette an Softdrinks, an Limonaden und leider auch an gesüßten Tees. Tja, kurzum, alles, was mehr oder weniger lecker ist, aber trotzdem eben komplett ungesund. Das ist Junkfood. Ja, und dass der übermäßige Verzehr von diesem Junkfood nicht unbedingt unserer Gesundheit zuträglich ist, das dürfte sich ja mittlerweile rumgesprochen haben. Aber trotzdem gehört es gelegentlich einfach mal dazu, sich so eine richtig schöne fettige Pommes mit Currywurst oder eine Tiefkühlpizza oder eben einiges anderes, ein schönes leckeres Eis aus der Tiefkühltruhe zu geben. Ja, und trotz aller medizinischen und ernährungswissenschaftlichen Bedenken, da erfreut sich dieses Thema Junkfood. Nicht nur in den Vereinigten Staaten, da wird der Tag heute ganz besonders gefeiert, ganz große Beliebtheit. Auch wir in Deutschland nehmen ganz gerne mal Junkfood, eben gerade die genannte Currywurst. Das ist so eine Bratwurst mit Currysoße bzw. Curry-Ketchup. Das ist dann ganz besonders eklig, diese Curry-Ketchup. Oder aber auch in Schottland. Auch da wird sowas gern genommen. Da gibt es zum Beispiel als Highlight frittierte Mars-Riegel. Ja, genau, so panierte Schokoriegel. Die kommen dann anschließend in die Fritteuse und das kann man dann auch lecker finden oder nicht. Zumindest kann man es essen, ist auch Junkfood. Oder aber auch in Japan, wo man immer denkt, Japaner, die sind immer so schlank, die können solches Zeugs gar nicht essen. Doch. Auch die haben Junkfood. Okonomiyaki, so heißt das Ganze. Das ist Fleisch und Fisch und Gemüse, Mochi und Käse in der Schüssel gemischt. Das Ganze dann auf einer heißen, gefetteten Pfanne im Teppan zu einem Fladen durchgebraten und dann gegessen. Okonomiyaki. Aus Japan, auch Junkfood. Oder in Finnland, Naki Kastike heißt das da, gekochte Kartoffeln in einer Hotdog-Soße. Die bestehen dann aus Zwiebeln, aus Karotten, aus Sahne, aus Ketchup, aus Senf und aus gehackten Hotdog-Würstchen. Auch das ist bestimmt auch ziemlich mächtig. Und letztes Beispiel, selbst in Israel, auch da gibt es natürlich Junkfood. Das heißt da Bamba und Bamba hat dort einen Marktanteil von ungefähr 25%, ist einer der populärsten und meistverkauften Snacks in Israel überhaupt, jeder vierte, wie gesagt. Ist dieses Zeugs und dabei handelt es sich um eine Art koscherer Variante der Erdnussflips bzw. auch Käseflips, die in einen sehr spezifischen Erdnussbuttergeschmack eingetaucht sind. Ja, auch das klingt vielleicht lecker, ist aber nicht gesund und nichtsdestotrotz können wir es uns ab und zu mal schmecken lassen. Ihr wisst, die Menge macht das Gift und so ist es auch beim Junkfood. Und das wird heute zumindest in den USA gefeiert, der Tag des Junkfoods. Guten Appetit.

Im Moment halten sich die heißen Temperaturen in diesem Sommerjahr noch ein bisschen zurück, aber es droht schon wieder neue Hitze. Ende Juni wurde ja in der Dresdner Neustadt zum Beispiel mit mehr als 40 Grad Celsius neuer Temperaturrekord erreicht und so könnte es auch dann ab der nächsten Woche wieder werden. Ja, und solche Temperaturen, die belasten den Körper natürlich stark und können vor allem auch obdachlose Menschen richtig eine lebensgefährliche Angelegenheit darstellen. Wer den ganzen Tag in der Sonne sitzt und der ausgesetzt ist, keinen Zugang hat zu kühlen Räumen oder eben auch zu wenig Wasser trinkt, weil er einfach keins hat, der ist bei der großen Hitze dann ganz besonders gefährdet. Und für obdachlose Menschen reichen so allgemeine Verhaltenstipps bei Hitze oft nicht aus. Die Landeshauptstadt Dresden unterstützt deswegen mit öffentlichen Trinkwasserstellen und mit mobilen Streetwork-Teams diese Menschen. Auch Bürgerinnen und Bürger, die können helfen, indem sie obdachlose Menschen an heißen Tagen einfach mal ansprechen. Wenn diese offensichtlich Hilfe benötigen, sollte man sich nicht zu fein dazu sein. Kostenloses Trinkwasser gibt es in Dresden an mehreren Standorten im Stadtgebiet, an der Seestraße zum Beispiel und auf dem Jorge-Gomondai-Platz. Da sorgen zusätzliche Sprühnebelanlagen auch noch für Abkühlung, kann man also auch hingehen, kostet nichts und dann wird man quasi mit einem feinen Wassernebel besprüht und das bringt wirklich coole Abkühlung. Habe ich ein paar Mal auch schon in Bratislava erlebt, da ist das gang und gäbe, dass im Sommer solche Dinge da stattfinden. Ja, es gibt eine Plakataktion und das ist auch ganz, ganz wichtig. Die heißt Bett statt Bank Dresden schaut hin und mit der will die Landeshauptstadt Dresden natürlich immer wieder mal darauf aufmerksam machen, dass da wieder für die Menschen, die eben kein Dach über dem Kopf haben und kein warmes Bettchen zu Hause, einiges getan werden könnte. Es gibt auch Infos zu den Trinkwasserstellen unter www.dresden.de/refill. Da kann man auch mal nachgoogeln, wenn man zum Beispiel ein Smartphone besitzt, wobei eben manche Obdachlose wahrscheinlich auch kein Smartphone besitzen. Insofern also einfach mal ansprechen die Menschen, es soll wieder heiß werden in der nächsten Zeit. Es gibt aber, und das nicht nur in der Landeshauptstadt Dresden, einige Dinge, die man dann auch noch organisieren kann und die nichts kosten. Wasser zum Beispiel an Trinkwasserstellen oder eben auch solche Sprühnebel-Dinge oder eben einfach, wenn man ein Smartphone hat oder jemanden, der einem dann einen Tipp gibt, ein wunderbares kleines Lager aufsuchen, das in der schattigen Seite von Dresden liegt. Plakatkampagne in Dresden wird also jetzt gestartet und da wird nochmal hingewiesen für alle Obdachlosen und diejenigen, denen es einfach zu heiß ist, wo man sich ein bisschen Abkühlung holen kann.

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3: Mein Name ist Angie Pirsch. Stadt Leipzig prüft Bäume im Auwald. Klauchauer Wehrstraße wird von Grund auf neu gebaut. Dresdner Stadtbuch-Edition vollständig im Internet abrufbar. Die Meldungen im Einzelnen. Die Stadt Leipzig nimmt derzeit die Bäume im Auwald unter die Lupe, um die Sicherheit auf Wegen und Straßen zu erhöhen. Da ist die Abteilung Stadtforsten verstärkt im Einsatz. Betroffen sind vor allem Bereiche an der Coburger Straße, an der B2 am Goethesteig und im Leipziger Rosental. Fachkräfte prüfen dort Bäume auf erkennbare Schäden und beseitigen bei Bedarf die Gefahrenstellen. Während der Arbeiten kann es zu kurzfristigen Sperrungen kommen. Die Stadt Leipzig empfiehlt, nur die freigegebenen Wege des Auwalds zu nutzen, Absperrungen und Hinweise zu beachten und bei Wind, Regen oder geschädigten Bäumen besonders vorsichtig zu sein. Die Schäden seien nicht immer auf den ersten Blick zu erkennen. Besuchende sollten besonders aufmerksam sein und ausreichend Abstand halten zu abgestorbenen oder schiefstehenden Bäumen. In Klauchau, da wird die Wehrstraße von Grund auf erneuert. Auf gut einem halben Kilometer, da werden neue Trinkwasserleitungen und Regenwasserkanäle verlegt, ebenso Leitungen für Gas, Strom und Internet. Außerdem entstehen neue Gehwege. 2 barrierefreie Bushaltestellen und Verkehrsinseln, damit die Straße sicher zu Fuß überquert werden kann. Die Bauarbeiten sind in 5 Abschnitte eingeteilt und dauern voraussichtlich bis Ende kommenden Jahres. In die Modernisierung fließen mehr als 3 Millionen Euro. Über die Hälfte davon trägt der Landkreis Zwickau. Die Wehrstraße gehört zum Klauchauer Stadtring und dient als wichtige Zufahrt zu öffentlichen Einrichtungen, beispielsweise zum Krankenhaus und zum Gymnasium. Die Dresdner Stadtbuch-Edition ist nun vollständig digitalisiert. Laut Stadtverwaltung sind die historischen Texte ab sofort frei im Internet abrufbar. Forschende und Geschichtsinteressierte, die können damit auf wichtige Quellen zur Dresdner Stadtgeschichte zugreifen. Zu der Edition, da gehören die Dresdner und Alt-Dresdner Stadtbücher, die historischen Kriminalregister und das Alt-Urteilbuch. Die Dokumente gewähren Einblick in den städtischen Alltag und in die Rechtsgeschichte von 1404 bis 1580. Mittlerweile umfasst die Dresdner Stadtbuch-Edition neue Bände. Der 10. Band ist gerade in Arbeit und soll im kommenden Jahr erscheinen. Damit hat die Stadt Dresden die größte Quellenedition von mittelalterlichen und frühneuzeitlichen Stadtbüchern in Deutschland. Die digitalisierte Fassung ist im Internetportal des Stadtarchivs zu finden unter archiv.dresden.de. Soweit die Meldungen.
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4: Ja, bis zum Abend können die Wolken gebietsweise vorübergehend noch ein bisschen dichter werden und besonders im Vogtland oder der Oberlausitz, da kann es auch ab und zu mal ein bisschen Schauer pieseln. Die Temperaturen liegen aktuell zwischen 17 und 21 Grad. In der Nacht ist es dann weiter locker bewölkt und es bleibt trocken. Die Tiefstwerte gehen runter auf 12 bis 8 Grad. In Hochlagen kann es sogar noch kühler werden. Ja, morgen, da beginnt der Tag verbreitet mit Sonne, später aber nehmen die Wolken wieder zu. Es können Schauer aufkommen, die Höchstwerte morgen zwischen 19 und 22 Grad. Ja, Donnerstag, kleiner Blick auf die nächsten Tage, da ist wieder windig, es bleibt unbeständig und nur mäßig warm und am Freitag setzt sich vom Vogt dann hier die Sonne wieder mehr und mehr durch, es wird wärmer und da erreichen wir auch wieder mal 24 Grad.
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4: Wir starten mit der B6 in Dresden in Richtung Bautzen. In Höhe Bischofswerda ist die Überfahrt zur B98 in Richtung Oppach nach einem Unfall blockiert. Auf der B101 zwischen Hilmersdorf, Heinzebank und der B174 gibt es auf der Zschopauer Straße Behinderungen wegen einer Ölspur. Bitte vorsichtig. Und im Landkreis Sächsische Schweiz-Osterzgebirge, da ist die Straße zwischen Maxen und Hausdorf immer noch wegen eines Schwertransportes gesperrt. Geblitzt wird unter anderem auf der B93 in Borna, in der Leipziger Straße stadtauswärts. In Annaberg-Buchholz stehen sie auf der B101 im Bereich Schneeberger Straße, ebenfalls stadteinwärts. Und zwischen Meißen und Wülstruf auf der S177 im Abzweig Leerscha. Auch da steht im Moment ein Blitzer. Und falls ihr mehr habt, immer her damit. Wir haben eine WhatsApp-Nummer, die 0341 35 88 3095. Könnt ihr uns gern Tipps geben. Ich sage schon mal Dankeschön, wünsche euch eine ganz entspannte Fahrt in diesem Dienstagnachmittag.
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Wir hatten ja letzte Woche schon berichtet, nach einem Angriff in der Tigeranlage in Schkeuditz, da ist ein schwer verletzter 72-jähriger Mann da ins Krankenhaus gekommen und nach Angaben der Staatsanwaltschaft ist er jetzt in den Folgen des Angriffs gestorben. Die Behörde hat gestern schon mitgeteilt, dass es da ein vorläufiges rechtsmedizinisches Gutachten gibt und das hat einen kausalen Zusammenhang zwischen den Tigerbissverletzungen und dem Tod des Mannes ergeben. Demnach seien eine Menge Verletzungen durch den Angriff des Tigers, das war am 17. Mai, die Todesursache gewesen, heißt es da. Und der 300 Kilogramm schwere Tiger Sandokan, der hatte den Pfleger attackiert, war ausgebrochen und ist später von der Polizei erschossen worden. Eine ziemlich tragische Angelegenheit. Der Helfer der Tigerhalterin Carmen Sander, ihr gehört der Tiger, war am 10. Juli und damit knapp 8 Wochen nach dem Angriff im Krankenhaus schon gestorben. Und seitdem hatte er sich ununterbrochen in stationärer Behandlung befunden und habe wegen der Schwere seiner Verletzungen nicht vernommen werden können. Ja, die Staatsanwaltschaft ermittelt inzwischen wegen des Verdachts der fahrlässigen Tötung durch Unterlassen. Da geht es eben um die Tigerhalterin Carmen Sander. Und zu Einzelheiten dieses Obduktionsgutachtens wurden bisher keine weiteren Angaben gemacht. Die Ermittlungen, die dauern da auch weiterhin an. Anfang Juli hatten die Behörden ja schon verfügt, dass 6 der verbliebenen 8 Raubkatzen, die da immer noch bei Carmen Sander zu Hause sind, einer Tierschutzorganisation übergeben werden. Das ist auch passiert und die befinden sich jetzt in einer Auffangstation in Spanien. Jetzt steht also auch fest und es gibt ein Gutachten dann auch hier, dass der verletzte 72-jährige Mann damals bei dem Tigerangriff wirklich an diesem Tigerangriff verstorben ist.

Wir schreiben den 21. Juli 2026 und auch heute gibt es natürlich wieder eine ganze Menge Menschen, die Geburtstag haben am 21.7. Ich weiß jetzt gar nicht, was das für ein Sternbild ist. Können wir mal rausgehen. Ich werde gleich mal Google fragen, beziehungsweise könnt ihr mir das gerne mal schreiben, was denn der 21.7. in welches Sternbild, Sternzeichen das denn fällt. Ruft doch einfach mal an 0341 3588 3095. Unsere WhatsApp-Nummer, könnt ihr mir auch was raufsprechen, um mich ein bisschen schlauer machen, was denn das für ein Sternzeichen ist. Heute am 21. Juli. Ja, einer auf jeden Fall hat heute auch Geburtstag und das ist Taco. Alle, die in den 80ern sozialisiert worden sind mit einer Menge guten Musik, die werden diesen Taco kennen, der ja eigentlich Taco Ockerse heißt. Der hat nämlich damals in den 80ern, genau genommen 1982, einen Welthit gehabt. Puttin' on the Ritz, nicht mal sein eigener Song, sondern das ist ja ein Cover, dieses Puttin' on the Ritz, aber er hat den Song so richtig groß gemacht und hat also einen Welthit aus diesem Cover draus gemacht. Ja, er lebt mittlerweile in Hamburg, in Deutschland, ist eigentlich Holländer, sagt der Name schon so ein bisschen, Taco Ockerse, und lebt aber mittlerweile in Deutschland, scheint es ihm besser zu gefallen, in Hamburg nämlich, tritt natürlich weiterhin auf, ist Entertainer und macht noch jede Menge richtig coole Mucke und feiert Partys, aber er hat seit 1987, und das ist schon eine lange Zeit, kein neues Studioalbum mehr veröffentlicht. Also neue Musik wird es von ihm, glaube ich, nicht mehr so richtig geben. Aber man soll ja niemals nie sagen. Heute auf jeden Fall hat er Geburtstag. Dieser Taco wird mittlerweile auch schon 71 Jahre alt. Und wir sagen natürlich alles Gute, alles Liebe zum Geburtstag, lieber Taco. Und höre nochmal in deinen Welthit hinein.

unserem Geburtstagskind Taco heute zum 71. Geburtstag nochmal seinen Welthit gespielt. Taco und Putin on the Ritz. Schöner Song, hat sich so ein bisschen ins Ohren gebrannt, weil er vor allen Dingen auch ein bisschen anders war, damals in den 80ern, als ganz, ganz viele Songs. Damals in den 80ern, wobei ja da ganz viele Songs auch richtig gute Songs waren. Ja, so richtig gut ist das Wetter gerade nicht für diejenigen, die gerne mal ins Freibad gehen. Also da waren die letzten Tage ja ein bisschen kontraproduktiv und deswegen hat, ich glaube auch nicht nur die Chemnitzer Freibäder, nicht nur die haben die Öffnungszeiten mittlerweile witterungsbedingt angepasst. In Chemnitz ist das in dieser Woche eben so, dass seit gestern bis zum Freitag die Chemnitzer Freibäder aufgrund der Wettervorhersage in dieser Woche wie folgt öffnen. In Gablenz gibt es da die Öffnungszeit von 10 bis 19.30 Uhr, in Bernsdorf ebenfalls 10 bis 19.30 Uhr, in Einsiedl schließt das Bad sogar schon um 18 Uhr und öffnet erst vormittags um 11 Uhr und auch in Wittgensdorf in Chemnitz, da gibt es die Freibadöffnungszeiten von 11 bis 18 Uhr. Außerdem aber gibt's das Bernsdorfer Hallenbad. Das öffnet jetzt wegen des kalten Wetters die 25 Meter Schwimmhalle in der kommenden Woche ab heute, also in dieser Woche ab heute. Und am Donnerstag wird sie auch nochmal geöffnet sein, jeweils von 7.30 Uhr bis 20 Uhr. Wenn jemand also dringend schwimmen gehen möchte und sagt, nee, draußen, da ist mir das zu kalt bei aktuell, weiß gar nicht, 20 Grad oder so, dann gehe ich doch lieber in Hallenbad. In Chemnitz hat das Bernsdorfer Hallenbad heute und am Donnerstag von 7.30 Uhr bis 20 Uhr geöffnet. Ansonsten verkürzte Öffnungszeiten, wobei ich davon ausgehe, dass dann in der nächsten Woche das alles wieder besser wird, weil da werden die Temperaturen wieder schöner. Da wird es mehr Sommer, es könnte sogar wieder richtig sehr heiß werden. Wir gucken mal, was dieser Sommer 2026 noch für Überraschungen für uns bereithält.

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1: Ich bin Thomas Brockt. Bahnchefin Palla will das Trinken von Bier, Wein und Schnaps bis zum Herbst in allen Bahnhöfen verbieten. Bundesinnenminister Dobrindt zeigt sich dafür offen. Er sieht aber ein Problem. Wie soll ein mögliches Verbot durchgesetzt werden?
2: Innenminister Dobrindt will jetzt erstmal von der Bahnchefin wissen, was die Grundlage für ihren Vorschlag ist. Denn die Polizeigewerkschaften äußern schon Bedenken, wie ein Alkoholverbot durchzusetzen sei. Zu wenig Personal dafür, heißt es von der Gewerkschaft der Polizei, die neben der Bahn für die Sicherheit an Bahnhöfen zuständig ist. Und der Vorsitzende der Bundespolizeigewerkschaft meint sogar, dass seine Kolleginnen und Kollegen für das Durchsetzen eines Alkoholverbots gerade nicht zuständig seien. Thomas Thonfeld, Nachrichtenredaktion.
1: Die Zahl der registrierten Fälle sexuellen Kindesmissbrauchs in Deutschland ist weiter gestiegen. Das Bundeskriminalamt erfasste im vergangenen Jahr rund 17.100 Fälle, etwa 800 mehr als im Vorjahr und rund 1.600 mehr als vor 5 Jahren. Die Ermittlungen ergaben erneut, dass in mehr als der Hälfte der Fälle zwischen Opfern und Tatverdächtigen eine Vorbeziehung bestand. Wer diesen Sommer ins kühle Nass springen will, muss für den Schwimmbadeintritt etwas tiefer in die Tasche greifen. Im Juni kostete nach Angaben des Statistischen Bundesamtes der Besuch eines Schwimmbads 3,6% mehr als vor einem Jahr.
3: Ein Ferientag im Schwimmbad kann für eine Familie ganz schön teuer werden. Im Vergleich die Verbraucherpreise, die sind nur um gut 2% geklettert in diesem Zeitraum. Die gute Nachricht, ein Sonnenschirm am Beckenrand oder die Badehose, das alles ist etwas günstiger geworden. Und mit dem Auto fahren wir rund 10 Minuten bis ins nächste Frei- oder Naturbad im Durchschnitt. Auf dem Land da dauert die Fahrt zur Abkühlung auch manchmal länger. Claudia Wächter, Nachrichtenredaktion.
1: Nach den tödlichen Schüssen auf 6 Menschen in Stade ist der mutmaßliche Täter in Untersuchungshaft gestorben. Ein Mitarbeiter des Gefängnisses fand den 45-Jährigen leblos in seiner Zelle in Bremervörde, wie das niedersächsische Justizministerium mitteilte. Ermittler gehen von Suizid aus, es gebe keine Hinweise auf ein Verbrechen. Der Mann soll Ende Juni in einer Mutter-Kind-Einrichtung 6 Menschen getötet haben. Hintergrund war nach bisherigen Erkenntnissen ein Sorgerechtsstreit.
4: Das Wetter in Sachsen.
5: Bis zum Abend, da geht es mit Sonne und Wolken weiter, vor allem über Elbtal, Oberlausitz und den Bergen. Da sind die Wolken vorübergehend etwas dichter. Stellenweise kann es aber auch regnen. Die Temperaturen, die liegen zwischen 20 und 24, auf dem Fichtelberg bei 15 Grad. Der Nordwestwind frischt zeitweise ziemlich böig auf. In der Nacht, da ist es klar oder auch locker bewölkt, es bleibt trocken. Und die Tiefstwerte, die liegen zwischen 12 und 8 Grad, in den Hochlagen sogar noch darunter.
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6: Wieder Grüße auf die Straßen. Wir starten mit der A17 in Richtung Prag. Zwischen Dresden-West und Dresden-Gorbitz gibt es aktuell Behinderungen nach einem Unfall. Die B6 in Dresden in Richtung Bautzen in Höhe Bischofswerda ist da immer noch die Überfahrt zur B98 in Richtung Oppach nach dem Unfall gesperrt. Und die B101 zwischen Hilmersdorf, Heinzebank und der B174 der Zschopauerstraße. Da gibt es immer noch Behinderungen wegen einer Ölspur. Geblitzt wird unter anderem auf der B95 in Chemnitz in der Leipziger Straße, da stadteinwärts in Höhe Eisstadion, in Seif-Hennersdorf auf der S140, das ist die Neugersdorfer Straße, da fotografiert man in beiden Richtungen, und auf der S177 zwischen Meißen und Wilsdruf, da steht Alarmabzweig Lercher. Wenn ihr noch Blitzer habt, Verkehrsbehinderungen, whatever, gerne her damit auf unsere WhatsApp-Nummer, die 0341 35 88 30 95 oder per Mail an studio@secondradio.com. Vielen Dank für eure Tipps. Euch eine entspannte und blitzerfreie Fahrt in diesen Nachmittag.
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6: Schön, dass ihr dabei seid.

So, Brückenprobleme sind ja nicht mehr so was Neues hier bei uns im Sachsenland. Und die A14, das heißt die Brücke bei Grimma auf der A14, die hat es natürlich auch schon eine Weile in sich. Und seit gestern laufen da die Vorbereitungen für den Abriss dieser mittlerweile auch sehr maroden Brücke. Nach Angaben der bundeseigenen Autobahn GmbH wird jetzt zunächst der Standstreifen gesperrt. Die zwei Fahrstreifen pro Richtung, die bleiben also noch frei, aber da wird natürlich auch die Geschwindigkeit reduziert werden. Und der eigentliche Abriss der Brücke auf der A14 bei Grimma, der erfolgt dann am ersten Wochenende im August. Dann müsste die Autobahn allerdings von Freitagabend bis zum Montag früh, also über die Wochenendtage zwischen Mutschen und Grimma, voll gesperrt werden. Wir werden logischerweise darüber berichten. Und dann, da werden die Pfeiler der alten Brücke abgerissen. Die Umleitung erfolgt dann über die S38. Da wird es natürlich erfahrungsgemäß ziemlich eng werden. Tja. Zugleich wird auf der Gemeindestraße zwischen Kreuzewitz und Würschwitz der Bau einer neuen Brücke vorbereitet. Da ist also einiges schon im Gange. Seit dem 29. Oktober 2025 ist die Brücke über die A14 zwischen Grottewitz und Würschwitz ja schon gesperrt. Ja, im Rahmen der Sonderprüfung nach dem Teilansputz der Dresdner Carola-Brücke im September 2024, schon wieder fast zwei Jahre her, Mann, da wurden nämlich auch da an dieser Brücke auf der Autobahn 14 neue Risse an der Brückenunterseite festgestellt. Ihr wisst, das hatte alles irgendwie mit diesem Spannbeton zu tun. Ich habe da keine Ahnung, bin da technisch ein bisschen unbedarft, aber Nachricht für all diejenigen, die immer auf der A14 unterwegs sind, da laufen seit gestern die Vorbereitungen für den Abriss dieser maroden Brücke auf der A14 bei Grimma und am ersten Wochenende im August erfolgen dann auch die ersten Sperrungen.

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1: Also, da sind wir unsere Rubrik Menschen des Tages und heute, diesem 21.07., da habe ich sogar zwei Menschen des Tages rausgesucht, die mir beide ziemlich am Herzen liegen. Der erste ist wirklich ein Mensch, der ganz besonderer ist. Für viele ist er der allerbeste Skispringer aller Zeiten, Jens Weißlog nämlich. Einer der erfolgreichsten ist auf jeden Fall der Grundstein dafür. Der wurde sicherlich gelegt auf der Pöhlbach-Schanze in Pöhlbach-Schanze in Pöhla. Da erlernte Jens Weißlog nämlich sein Handwerk als Skispringer. Am 21. Juli 1964, da ist dieser Jens Weißlog in Erlabrunn geboren worden, hat nämlich dann heute Geburtstag, klar, 21. Juli, kann man sich so ein bisschen ausrechnen, ne? Da wuchs in Pöhla auf, das ist der Heimatort der Familie Weißlog und da hat er eine Weile gelebt und ist dann in die Kinder- und Jugendsportschule Oberwiesenthal übergesiedelt, seitdem er da ordentlich trainiert hat. Als 19-Jähriger hat er erstmals in der Saison 1983-84 die Vier-Schanzentournee gewonnen und im selben Jahr wurde er in Sarajevo Olympiasieger auf der Normalschanze, gewann den Gesamtweltcup Unser Flo vom Fichtelberg. In den Folgejahren, da dominierte er zusammen mit diesem Matti Nikkänen die Skisprungwelt 1985 in Seefeld und 1989 in Lahti. Da holte er WM-Gold. Außerdem hat er insgesamt noch 9 weitere Podiumplätze bei Weltmeisterschaften erzielt. 1984, 85, 91 und 96 gewann er außerdem die berühmte Vierschanzentournee. Der Wahnsinn dieser Jens Weißlog. Die Besonderheit von seinem sportlichen Erfolg, die liegt allerdings auch darin, dass er auf höchstem Niveau der Weltspitze im Skispringen über ein ganzes Jahrzehnt dominieren konnte. Er war der Weltstar gemeinsam mit Matti Nikkänen und selbst die Umstellung der Sprungtechnik gab es ja früher so Parallelsprung, wo man die Skier zusammengehalten hat, ganz parallel und damit möglichst weit fliegen konnte. Und da gab es die Umstellung auf den V-Stil in den 90ern. Das war dann der Stil, der heute noch gesprungen wird, wo die Skier quasi wie so ein V auseinandergehen und der Oberkörper dann so quasi die Fläche bildet, die vom Wind getragen wird. Ja, selbst diese Umstellung, die konnte ihn damals längerfristig nicht zurückwerfen, gab mal eine kurze Zeit. Da hat er ganz schön gestaunt, das andere jetzt zu springen, aber irgendwann hat er es auch drauf gehabt. Und bei den Olympischen Winterspielen in Lillehammer 1994, da hat er 10 Jahre nach seiner ersten olympischen Goldmedaille auch noch die zweite Goldmedaille auf der Großschanze geholt und noch eine gemeinsam mit der Mannschaft. Tja, zum Ende seiner aktiven Skisprungkarriere, das war schon 1996, da hat er erneut nochmal Skisprunggeschichte geschrieben mit dem 4. Gesamtsieg bei der Vierschanzentournee und im Juni 1996 fand dann auf der Fichtelbergschanze in Oberwiesenthal der Abschiedssprunglauf von Jens Weißlog statt, bei dem er mit Schanzenrekord 102 Meter als Zweitplatzierter hinter Janne Ahonen sich vom Leistungssport verabschiedet hat. Tja, und er ist der erfolgreichste deutsche Skispringer. International konnten nur Matti Nikkänen, Janne Ahonen, Adam Malisch und Gregor Schlierenzauer mit dem Weltcup-Sieger mithalten und sogar noch ein paar mehr Weltcup-Sieger erinnern. Aber Jens Weißlog gewann 3 olympische Goldmedaillen, 2 Goldmedaillen bei Weltmeisterschaften und 4-mal die Vierschanzentournee. Es ist schon wirklich irre. Und wir hatten schon mal eine Sondersendung mit ihm, mit Jens Weißlog. Da habe ich ihn besucht in seinem Hotel. Da ist er heute Hotelier, sehr, sehr erfolgreich am Fichtelberg und im Podcast Leute Online. Da konnte ich mit ihm schon mal sprechen und auch über seine aktuelle Kondition, da hat er, glaube ich, ein bisschen tief gestapelt.
2: Es gibt ganz viele Hobby-Sportler, Freizeitsportler, die einen weit besseren Fitnesszustand haben als ich. Also bei mir beschränkt sich das wirklich total. Mittlerweile bin ich schon froh, wenn ich mal eine Runde spazieren gehe.
1: Hat er gesagt damals. Ich glaube aber, er ist noch ziemlich fit, dieser Jens Weißlog, auch wenn er heute Geburtstag hat. Und ich gehe mal davon aus, dass er heute zu seinem Geburtstag auch eine ordentliche Party angeleiert hat, so wie er das früher als aktiver Sportler auch schon mal miterlebt hat.
2: Bei Olympischen Spielen haben wir auch nicht über die Stränge geschlagen, aber bei einem, ich sag mal, normalen Weltcup gab es schon auch mal eine Feier, die ein bisschen über den Rahmen hinaus war.
1: Tja, genau, und heute wird auch gefeiert am Fichtelberg in Oberwiesenthal. Happy Birthday, Jens Weißlog.

0: Einer der vielen Hits aus den 80er Jahren, Don't You Forget About Me, Simple Minds waren das.
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0: Ja, wie gesagt, wir schreiben heute den 21. Juli und da ist auch vor einigen Jahren einiges passiert. Zum Beispiel im Jahre 2017. Am 21.07.2017 nämlich berichtet der Spiegel, das große Nachrichtenmagazin, dass sich die 5 großen deutschen Autohersteller VW, also Volkswagen, Audi, Porsche, BMW und Daimler seit den 90er Jahren illegal über die Technik ihrer Fahrzeuge, über die Kosten, über die Märkte und auch die Strategien und Lieferanten abgesprochen haben. Das legte damals die Basis für den sogenannten Dieselskandal. Schwerwiegend waren insbesondere die Absprachen über die Abgasreinigung ihrer Dieselfahrzeuge. Wir erinnern uns beispielsweise, wie groß die Tanks für dieses AdBlue sein sollten. Die letztlich genutzten kleinen Tanks reichten nämlich gar nicht aus, um die Abgase ausreichend zu reinigen. Es kommt zu dem Verfahren der EU-Kommission gegen die beiden deutschen Autobauer BMW und Volkswagen, das 2021 dann auch endet. Und wegen verbotener Absprachen zu sogenannten AdBlue-Tanks, da soll Volkswagen etwa 500 Millionen Euro und BMW rund 375 Millionen Euro Strafe zahlen. Als Kronzeuge muss Daimler damals nicht zahlen, weil das Unternehmen die geheimen Gesprächsrunden offengelegt hat. Ja, das am 21. Juli 2017 wurde zum ersten Mal vom Spiegel berichtet. Und noch eine Meldung vom 21. Juli, allerdings im Jahr 2067. Da sterben 4 Sachsen der damaligen DDR-Nationalmannschaft Alpinistik. Die gab es, ja, also Alpinistik klettern quasi. Die starben damals in den Alpen am 21.07.1967. Die reisten damals im Jahr 67 mit dem 6-köpfigen Team des Leistungszentrums für Bergsteigen und Alpinistik in die Westalpen, also in die BRD, und die 4 Spitzenbergsteiger Fritz Eske, Günter Kalkbrenner, Kurt Richter und Günter Warmuth, die besteigen am 21. Juli die Eiger Nordwand, die ganz berühmte. Am Nachmittag werden sie da allerdings das letzte Mal gesichtet und dann stürzen sie ab. Die Ursachen und der genaue Ablauf des Unglücks, das alles ist bis heute ungeklärt. Vermutlich hat sie aber einen Steinschlag in den Tod gerissen. Die Leichen, die wurden auf jeden Fall in den nächsten Tagen gefunden.

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3: Mein Name ist Angie Pirsch. Stadt Leipzig prüft Bäume im Auwald. Klaurauer Wehrstraße wird von Grund auf neu gebaut. Dresdner Stadtbuch-Edition vollständig im Internet abrufbar. Die Meldungen im Einzelnen. Die Stadt Leipzig nimmt derzeit die Bäume im Auwald unter die Lupe. Um die Sicherheit auf Wegen und Straßen zu erhöhen, da ist die Abteilung Stadtforsten verstärkt im Einsatz. Betroffen sind vor allem Bereiche an der Coburger Straße, an der B2, am Goethesteig und im Leipziger Rosental. Fachkräfte prüfen dort Bäume auf erkennbare Schäden und beseitigen bei Bedarf die Gefahrenstellen. Während der Arbeiten kann es zu kurzfristigen Sperrungen kommen. Die Stadt Leipzig empfiehlt, nur die freigegebenen Wege des Auwalds zu nutzen, Absperrungen und Hinweise zu beachten und bei Wind, Regen oder geschädigten Bäumen besonders vorsichtig zu sein. Die Schäden seien nicht immer auf den ersten Blick zu erkennen. Besuchende sollten besonders aufmerksam sein und ausreichend Abstand halten zu abgestorbenen oder schiefstehenden Bäumen. In Klaurau, da wird die Wehrstraße von Grund auf erneuert. Auf gut einem halben Kilometer, da werden neue Trinkwasserleitungen und Regenwasserkanäle verlegt, ebenso Leitungen für Gas, Strom und Internet. Außerdem entstehen neue Gehwege, zwei barrierefreie Bushaltestellen und Verkehrsinseln, damit die Straße sicher zu Fuß überquert werden kann. Die Bauarbeiten sind in 5 Abschnitte eingeteilt und dauern voraussichtlich bis Ende kommenden Jahres. In die Modernisierung fließen mehr als 3 Millionen Euro. Über die Hälfte davon trägt der Landkreis Zwickau. Die Wehrstraße gehört zum Klauchauer Stadtring und dient als wichtige Zufahrt zu öffentlichen Einrichtungen, beispielsweise zum Krankenhaus und zum Gymnasium. Die Dresdner Stadtbuch-Edition ist nun vollständig digitalisiert. Laut Stadtverwaltung sind die historischen Texte ab sofort frei im Internet abrufbar. Forschende und Geschichtsinteressierte, die können damit auf wichtige Quellen zur Dresdner Stadtgeschichte zugreifen. Zu der Edition, da gehören die Dresdner und Alt-Dresdner Stadtbücher, die historischen Kriminalregister und das Alt-Urteilbuch. Die Dokumente gewähren Einblick in den städtischen Alltag und in die Rechtsgeschichte von 1404 bis 1580. Mittlerweile umfasst die Dresdner Stadtbuchedition neue Bände. Der 10. Band ist gerade in Arbeit und soll im kommenden Jahr erscheinen. Damit hat die Stadt Dresden die größte Quellenedition von mittelalterlichen und frühneuzeitlichen Stadtbüchern in Deutschland. Die digitalisierte Fassung ist im Internetportal des Stadtarchivs zu finden unter archiv.dresden.de. Soweit die Meldungen.
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4: So, bis zum Abend, da können die Wolken gebietsweise vorübergehend noch ein bisschen dichter sein. Das betrifft besonders das Vogtland und die Oberlausitz. Da kann es vereinzelt auch mal schauern. Temperaturen ansonsten zwischen 17 und 21 Grad. Und in der Nacht bleibt es dann locker bewölkt, es bleibt trocken. Tiefstwerte gehen aber runter. Bis auf 8 Grad in den Hochlagen kann es sogar noch kühler werden. Und morgen, am Mittwoch, beginnt der Tag verbreitet mit Sonne. Später aber, da nimmt dann die Bewölkung zu. Schauer kommen wieder auf. Höchstwerte morgen zwischen 19 und 22 Grad. Und der Donnerstag, der ist ein bisschen weniger windig, aber ansonsten bleibt es auch da unbeständig und nur mäßig warm. Am Freitag, dann wird es ein bisschen besser, da setzt sich vom Vogtland hier die Sonne durch. Es wird wärmer, bis zu 24 Grad sind dann drin.
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4: Los geht's mit der A17 Richtung Prag zwischen dem Dreieck Dresden-West und Dresden-Gorbitz. Da gibt es aktuell Behinderungen nach einem Unfall. Vorsicht bitte auf der A38 in Richtung Leipzig. Zwischen Leipzig-Neuharz und Leipzig-Süd, da liegt ein Rad auf der Fahrbahn. Bitte vorsichtig auf der A38 Richtung Leipzig. Zwischen Leipzig-Neuharz und Leipzig-Süd, da liegt ein Rad auf der Fahrbahn. Und bitte nochmal Vorsicht, diesmal auf der A72 in Richtung Leipzig. Zwischen Niederfrohna und Penich, da liegen mehrere Fahrzeugteile verteilt auf allen Fahrspuren. Sag's gern nochmal, Vorsicht auch auf der A72 in Richtung Leipzig. Zwischen Niederfrohna und Penich, da liegen Fahrzeugteile auf allen Fahrspuren verteilt. Geblitzt wird auch unter anderem auf der B93 in Borna. In der Leipziger Straße stehen sie da stadtauswärts. Auf der B175 in Nahsdorf am Bahnübergang in Richtung Rochlitz. Auch da wird fotografiert. Und auf der S177 zwischen Meißen und Wilsdruf da am Abzweig Lercha. Wenn ihr noch mehr habt an Blitzern, an Verkehrsbehinderungen, dann könnt ihr uns das gerne weitersagen. 0341 3588 3095. Das ist unsere WhatsApp-Nummer. Vielen Dank euch und euch eine ganz entspannte Fahrt in diesen Nachmittag.

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0: Genau, zu meinen Menschen des Tages. Cat Stevens hat heute Geburtstag und mit seiner sanften, melancholischen Stimme, da wurde er, der sich mittlerweile Yusuf/Cat Stevens nennt, weltberühmt. Er wird heute 78 Jahre alt, befindet sich auf einer Art musikalischer Friedensmission. Seit einigen Jahren singt er mit seiner warmen Stimme wieder über seinen Traum von einer besseren Welt, in der alle Menschen in Harmonie mit der göttlichen Schöpfung leben können. Tja, geboren wurde er 1948, also vor 78 Jahren, im Londoner Stadtteil Soho als Sohn eines griechischen Zyprioten und einer Schwedin, ist also mehrsprachig aufgewachsen und viel zu schnell wurde der begnadete Songschreiber in jungen Jahren schon in den Starhimmel katapultiert. Bereits als 17-Jähriger war er 1967 mit seinem poppigen Erstlingsalbum Mess You and Son ganz oben in den britischen Plattencharts. Mit einer riesengroßen Leichtigkeit schrieb er damals schon Songs wie zum Beispiel The First Card Is The Deepest. Das war ein später Riesenerfolg für Rod Stewart. Kennen wir alle irgendwie. 1968 dann, da kam ein Karriereknick, die ihn wirklich zum Sinnsucher gemacht hat. Cat Stevens ist schwer erkrankt und zwar an Tuberkulose, beschäftigt sich damals mit fernöstlichen Philosophien, mit Meditation, um gesund zu werden und er schrieb zahlreiche folk-inspirierte Songs, in denen er nur zum Gitarrenrhythmus oder zur Klavierbegleitung seine Gedanken, seine Gefühle und auch seine Träume ausgedrückt hat. Und damit hat er den Nerv einer jungen Generation getroffen, die ihren eigenen Weg gesucht hat. Das hat mich persönlich genauso betroffen. Auch ich habe mir damals eine Gitarre gekauft und habe Cat Stevens gespielt, Ende der 60er, Anfang der 70er. Ja, und sein Lebensstil, der hat sich radikal geändert, hat sich einen Vollbart wachsen lassen, damals hat auf Alkohol verzichtet. Zigaretten und Drogen hat er auch weggelassen und dem Klammergriff des Pop-Business, das hat er sich versucht zu entziehen, dieser damals auch schon introvertierte, also in sich gekehrte Musiker. Ja, und gleichzeitig machten ihn aber seine Alben Tea for Tillerman im Jahre 1970 und das Folgewerk Teaser and the Firecat aus dem Jahre 1971 weltberühmt. Dort gibt's auch seine besten Songs, darunter Moonshadow, Lady Dunbarville, Peace Train oder eben auch das gerade gehörte Morning Has Broken. Ja, ein weiteres Schlüsselerlebnis, das ließ ihn dann zu überzeugten Muslim werden. Beim Baden im Pazifik, im kalifornischen Malibu, da drohte er zu ertrinken, so erzählt er es später. In seiner Not habe er Gott angerufen und habe ihm versprochen, ihm zu dienen, wenn er ihn nur rette. Eine Welle hat ihn schließlich an den Strand zurückgespült und Cat Stevens hat sich in das Studium des Koran vertieft, konvertierte 1977 zum Islam und hat im Jahr darauf seinen Namen in Yusuf Islam geändert. Er hat geheiratet, wurde Vater von 6 Kindern, hat seine Instrumente verkauft und fördert seither muslimische Bildungs- und humanitäre Projekte. Internationale Kritik, da zog er sich auch auf sich im Jahr 1989, weil er den Tötungsaufruf des damaligen iranischen Revolutionsführers Ayatollah Khomeini gegen den Schriftsteller Salman Rushdie verteidigt hat. Der wurde ja damals wegen Blasphemie irgendwie verteufelt und als Terrorverdächtigen ließ ihn damals Israel und auch die USA nicht mal mehr ins Land einreisen. Da ist schon eine Menge Zeit vergangen, 1989 war das. Und mit seiner heutigen karitativen Initiative Peace Train, da will Yusuf, der sich auch wieder Cat Stevens nennt, die Hungrigen füttern und den Frieden verbreiten, wie er sagt. Springt alle auf den Friedenszug auf, lautet der Ruf im namengebenden Song Peace Train. Angesichts von Kriegen und Konflikten, da ist seine Mission noch lange nicht beendet, sagt er, der seine innere Balance gefunden zu haben scheint. Der Peace Train, sagt Yusuf Cat Stevens, der ist auch heute weiterhin nötig.

0: Zahle Rolder, der Peace Train von Cat Stevens. Alles Gute zum Geburtstag, sagen wir mal, lieber Yusuf oder eben auch Cat Stevens mittlerweile. Wir wollen mal gucken in eine, ja, ganz anderes Thema. Es ist ja Sommer. In den letzten Tagen haben manche wirklich daran gezweifelt, ob das jetzt die Jahreszeit ist, von der wir die ganze Zeit reden. Sommer. Aber es wird wieder Sommer und es ist auch jetzt schon wieder sonnig draußen. Es wird wärmer, es wird schöner und der August wird, glaube ich, nochmal ganz warmer. Und ja, Sommer, das ist ja auch, wenn die Hälfte vom Team im Urlaub ist und man mit der Arbeit dann kaum hinterherkommt, weil man so einer der restlichen ist, die noch auf der Arbeit sitzen, der Verbliebenen quasi. Ja, dann scheint draußen auch noch die Sonne, alle gehen ins Bad und dann ist es ganz vorbei mit der Motivation, oder? Ja, wie wir das dann trotzdem schaffen, in dieser für mich zumindest besten Zeit des Jahres produktiv und effektiv weiterzuarbeiten, am Schreibtisch zum Beispiel oder eben auch woanders, das bespreche ich jetzt mal mit Sören Bechtel. Der ist nämlich ein Experte auf diesem Gebiet, wenn man sagt, es muss durchgehalten werden. Wir müssen uns motivieren, er ist also Motivationstrainer und ich frage ganz einfach mal, wenn Kolleginnen und Kollegen im Urlaub sind, übernimmt man deren Aufgaben ja ganz oft mit, geht ja gar nicht anders. Wie schafft man es denn dann, Herr Bechtel, hilfsbereit zu sein, ohne sich selbst zu überlasten?
1: Also aus Gewohnheitssicht ist das eine klassische Falle. Mhm. Wir sagen zu schnell ja und merken erst später, dass wir unsere eigenen Kapazitäten überschritten haben.
0: Genau.
1: Besser ist es ein klares, ich kann unterstützen, aber ich kann nicht alles übernehmen. Das ist also nicht unkollegial, sondern gesund. Also mein Satz wäre dazu, wenn die Besetzung kleiner wird, muss auch die To-Do-Liste kleiner werden.
0: Also einfach mal nicht zu allem ja sagen und alle Aufgaben der anderen übernehmen, sondern schon mal so ein bisschen rausfiltern, was denn da Sinn macht und was man überhaupt auch schafft. Welche drei Dinge sollte man denn dann morgens als erstes tun, um auch mit einer kleinen Besetzung gut durch den Arbeitsalltag zu kommen?
1: Also ich empfehle die 3K-Routine: klären, kürzen, konzentrieren. Erstens klären, was ist heute wirklich wichtig? Zweitens kürzen, was machen wir heute bewusst oder halt auch in einer kleineren Version? Drittens konzentrieren, den wichtigsten Arbeitsblock möglichst früh erledigen, bevor E-Mails, Anfragen und Vertretungsthemen den kompletten Tag zerfasern.
0: Ja, okay, Sie haben gerade gesagt, drittens konzentrieren. Ich glaube, mit der Konzentration ist es schon ein bisschen schwierig, wenn draußen die Sonne so scheint. Gibt es denn einen ganz einfachen Trick, mit dem wir trotzdem im Sommermodus so produktiv und auch konzentriert bleiben können?
1: Ja, den Sommer nicht bekämpfen, sondern einplanen. Zum Beispiel 60 bis 90 Minuten konzentriert arbeiten und danach bewusst 10 Minuten rausgehen, Licht tanken und auch vielleicht kurz bewegen. Mein Tipp wäre also, die Sonne nicht als Ablenkung sehen, sondern als geplante Pause nutzen. Denn die Produktivität, die entsteht nicht dadurch, dass wir uns alles Schöne verbieten, sondern dadurch, dass wir Arbeit und Erholung klug zusammenbringen.
0: Das klingt gut und vielleicht kann man ja auch mit Homeoffice oder auch sonst mit dem Tablet oder Laptop rausgehen und draußen ein bisschen arbeiten. Ist vielleicht auch eine Idee. Viele haben ja im Sommer dann auch ein schlechtes Gewissen, wenn sie bei so schönem Wetter nicht so viel schaffen wie bei Regenwetter und wenn es draußen kalt ist. Ist das Gefühl eigentlich berechtigt oder sollten wir unsere Erwartungen an uns selber in der Zeit vielleicht auch ein bisschen zurückfahren, bewusst anpassen?
1: Das schlechte Gewissen ist meistens ein Zeichen dafür, dass die Erwartung nicht zur Realität passt. Das heißt also nicht, dass man im Sommer nicht schaffen sollte. Man sollte aber realistischer priorisieren. Was ist wirklich wichtig? Was muss laufen? Was darf langsamer werden? Gerade aus Longevity-Sicht ist das entscheidend. Wer dauerhaft versucht, fehlende Kapazität durch mehr Druck zu ersetzen, der bezahlt irgendwann mit Erschöpfung.
0: Okay, wenn man selber im Urlaub war und anschließend dann so ein überquellendes Postfach vorfindet, das ist ja auch wieder der Klassiker. Also man kommt nach Hause, der Schreibtisch ist voller Post und auch die E-Mails, die stapeln sich da im elektronischen Postfach. Wie startet man denn am besten, ohne dann sofort im Chaos zu versinken und quasi schon wieder in Stress zu verfallen?
1: Ja, für mich ist der größte Fehler nach dem Urlaub, sofort jede einzelne Mail abzuarbeiten. Dann ist man direkt wieder im Stressmodus. Besser ist ein kleines Re-Entry-Ritual. Erst Überblick, dann priorisieren, dann antworten. Ich würde das Postfach in drei Kategorien sortieren. Erstens hat sich schon erledigt, zweitens braucht eine kurze Antwort, drittens braucht echte Arbeit oder Entscheidung. Denn der erste Arbeitstag nach dem Urlaub ist kein Aufholtag, er ist ein Sortiertag.
0: Okay, das waren also wertvolle Tipps von Sören Bechtel zu den Dingen, die man vielleicht im Kopf ein bisschen ordnen sollte. Wenn draußen die Sonne scheint, die Kollegen im Urlaub sind, man eine ganze Menge Arbeit auf dem Tisch hat und auch noch ein bisschen mehr machen muss, weil man eben auch noch ein paar Aufgaben von den urlaubenden Kolleginnen und Kollegen übernimmt. Vielen Dank, Sören Bechtel.

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1: Ich bin Thomas Brockt. Die Zahl der registrierten Fälle sexuellen Kindesmissbrauchs in Deutschland ist weiter gestiegen. Das Bundeskriminalamt erfasste im vergangenen Jahr rund 17.100 Fälle, etwa 800 mehr als im Vorjahr und rund 1.600 mehr als vor 4 Jahren.
2: Vor allem im digitalen Raum werden Kinder immer häufiger zu Opfern. Dort suchen Täter gezielt sexuelle Kontakte zu Minderjährigen, nutzen noch neue Methoden mithilfe künstlicher Intelligenz. Bundesinnenminister Dobrindt, der spricht von einem dramatischen Anstieg der Fälle im Netz und fordert, wir müssen unsere Kinder dort besser schützen. Und er betont, die Statistik zählt nur die bekannten Fälle. Die Dunkelziffer sei weitaus höher. Claudia Wächter, Nachrichtenredaktion.
1: Das von der Deutschen Bahn geplante Alkoholverbot an allen Bahnhöfen ist nach Einschätzung der Bundespolizeigewerkschaft nicht durchsetzbar. Es müsse von Beginn an deutlich werden, dass die Bundespolizei hier nicht die Verantwortung habe und für die Durchsetzung des Verbots nicht zuständig sei, sagte Gewerkschaftschef Ostermann. Die Bahn will, dass es künftig untersagt ist, auf Bahnsteigen oder in Bahnhofshallen außerhalb der Bahnhofsgastronomie Bier, Wein, Schnaps oder anderen Alkohol zu trinken. Nahe der weltberühmten Akropolis in Athen hat ein Mann mehrere Passanten mit einem Messer bedroht. Anschließend griff er ein Touristenpaar aus den USA an und verletzte die beiden.
3: Der Täter bedrohte zunächst Passanten vor der Akropolis. Eine Zeugin alarmierte sofort die Polizei. Doch noch bevor die Einsatzkräfte eingreifen konnten, ging der Mann auf ein Touristenpaar aus den USA los. Der mutmaßliche Täter wurde festgenommen. Er soll ein psychisch kranker 60-jähriger Grieche sein. Der Bereich rund um die Akropolis war während des Polizeieinsatzes zeitweise abgesperrt. Inzwischen können Besucher das berühmte Wahrzeichen Athens wieder wie gewohnt besichtigen. Aus Athen, Takis Safos.
1: Wer diesen Sommer ins kühle Nass springen will, muss für den Schwimmbadeintritt etwas tiefer in die Tasche greifen. Im Juni 2026 kostete laut Statistischem Bundesamt der Besuch eines Schwimmbads 3,6% mehr als ein Jahr zuvor. Ausrüstung wie Sonnenschirme oder Badebekleidung war dagegen etwas günstiger.
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4: Bis zum Abend, da geht es mit Sonne und Wolken weiter, vor allem über Elbtal, Oberlausitz und den Bergen. Da sind die Wolken vorübergehend etwas dichter. Stellenweise kann es aber auch regnen. Die Temperaturen, die liegen zwischen 20 und 24, auf dem Fichtelberg bei 15 Grad. Der Nordwestwind frischt zeitweise ziemlich böig auf. In der Nacht, da ist es klar oder auch locker bewölkt, es bleibt trocken und die Tiefstwerte, die liegen zwischen 12 und 8 Grad, in den Hochlagen sogar noch darunter.
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5: Viele Grüße auf die Straßen. Zuerst auf die Autobahn 4 in Richtung Görlitz. Zwischen Kodersdorf und Görlitz ist da die rechte Fahrspur nach einem Unfall komplett gesperrt. Die R17 in Richtung Prag zwischen dem Dreieck Dresden-West und Dresden-Gorbitz. Da gibt es aktuell Behinderungen nach einem Unfall. Und Vorsicht bitte auch auf der A17 in Richtung Prag zwischen Pirna und Baretal. Da liegt nach dem Unfall eine Menge an Fahrzeugteilen auf der Fahrbahn. Bitte da vorsichtig fahren. Geblitzt wird auch aktuell unter anderem auf der B95 in der Leipziger Straße in Chemnitz. Da stehen sie stadteinwärts in Höhe Eisstadion. Vorsicht bitte. Auf der B175 in Nahsdorf am Bahnübergang in Richtung Rochlitz. Und in Dresden in der Gartenstraße da stadtauswärts. Wenn ihr noch mehr Blitzenblitzer habt oder Verkehrsbehinderungen, wie immer auf unsere WhatsApp-Nummer. Das ist ganz einfach. 0341 35 88 30 95 oder ihr mailt an studio@secondradio.de. Vielen lieben Dank euch und eine ganz entspannte Fahrt in diesen Nachmittag.
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1: Hi, hier ist René aus der Redaktion. Erfolg wird heute anders definiert. Das soll jetzt mal unser Thema sein. Mehr Leben, weniger Karriere. Lange galt ja, Erfolg im Job heißt vor allem Karriere machen. Doch die Vorstellungen davon, was gute Arbeit eigentlich ausmacht, verändert sich langsam, aber sicher. Warum das so ist? Hintergründe dazu jetzt von unserem Kollegen Mike aus der Redaktion.
2: Die Arbeitswelt verändert sich spürbar. Immer mehr Beschäftigte stellen klassische Laufbahnen in Frage und wünschen sich flexiblere Arbeitsmodelle, bestätigt Verena Menne vom Personaldienstleister Randstad.
3: 63% der Beschäftigten in Deutschland halten den traditionellen Karrierepfad nicht mehr für zeitgemäß. Das zeigt das aktuelle Randstad-Arbeitsbarometer. Gleichzeitig haben 39% keine konkreten Karriereziele für die kommenden 5 Jahre. Das heißt, für viele steht nicht mehr automatisch der nächste Titel im Vordergrund. Stattdessen rückt die Frage in den Mittelpunkt, wie gut passt bei der Arbeit zu meinem eigenen Leben?
2: Das heißt nicht automatisch, dass die klassische Karriere für viele kein Ziel mehr ist. Aber sie verliert ein bisschen an Strahlkraft. Der Aufstieg im Unternehmen wird immer mehr abgelöst vom Wunsch nach individuellen Wegen, auch außerhalb der bekannten Hierarchien.
3: Das Arbeitsbarometer zeigt, 63% sagen, eine gute Balance zwischen Beruf und Privatleben sei wichtig oder sehr wichtig. 10% der Beschäftigten würden sich im Idealfall selbstständig machen. Andere wünschen sich mehrere berufliche Standbeine oder mehr Freiraum in ihrer Tätigkeit.
2: Auch wenn über 50% der Deutschen immer noch Vollzeit arbeiten, wird der Wunsch nach reduzierter Arbeitszeit oder flexibler Teilzeit immer größer. Das fordert natürlich auch die Unternehmen heraus.
3: Flexibilität kann vieles bedeuten, freie Zeiteinteilung, Wahl des Arbeitsortes oder größere Eigenverantwortung. Gleichzeitig müssen betriebliche Anforderungen erfüllt werden. Entscheidend ist hier, miteinander zu reden und das Verständnis für verschiedene Lebensphasen und Bedürfnisse zu haben. Wer hier offen bleibt, bleibt auch als Arbeitgeber attraktiv.

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1: Tja, immer noch Sommerferien und der Sommer kommt ja jetzt auch wieder. Da macht es so richtig Spaß, noch ein paar Tage frei zu haben. Und wir haben ein paar Angebote für euch, also jeden Tag mindestens eins oder zwei, was ihr alles so unternehmen könnt in dieser Ferienzeit. Heute will ich euch mal entführen in der Gegend, in der ich sehr, sehr gerne bin und auch war als Kind, nach Rochlitz nämlich. Und da gibt es diesen berühmten Rochlitzer Porphyr. Das ist ein Gestein und der ist auch bekannt als sächsischer Marmor, diese Steine. Und die bestechen durch ihre Farbe. Da gibt es so von Rot bis Violett, so sehen die aus und sind ganz fein, haben eine poröse, aber eine ganz stabile Struktur, ist gar nicht so schwer. Und dieses sächsische Marmor eben, das kann man auch bearbeiten. Das ist ja Vulkangestein und das ist sehr beständig und seit Jahrhunderten ein wirklich geschätztes Material für die Architekten, für Künstler und auch für die Landschaftsgestaltung. So, und jetzt kommt ihr ins Spiel, liebe Kinder, da könnt ihr nämlich auch mal Künstler werden, also Steinmetze, diejenigen, die mit einem Steine bearbeiten und dann eine schöne Figur draus machen oder eben auch nur Bilder. Nach einer Einweisung könnt ihr nämlich da in diesem Rochlitzer Porphyr als kleine oder große Steinmetze unter einer natürlich fachkundigen Anleitung mit so einem Klüpfel, das ist so wie ein kleiner Hammer und einem Meißel in den Werkstein Rochlitzer Porphyr mal reinklopfen und das mal bearbeiten. Tja, und ganz nebenbei bekommt ihr auch noch eine extra Portion Wissen rund um das Gestein, worum es das gerade da gibt bei Rochlitz. Warum das so rot aussieht und vieles mehr und euer schönes Porphyr-Kunstwerk, das könnt ihr natürlich dann mit nach Hause nehmen. Ist doch klar. Mit euch arbeitet da die ganze Zeit der Geo-Ranger Jens Oehme. Da kommt aus dem Geopark Porphyrland bei Rochlitz, der kennt sich da richtig aus. Und wenn ihr mitmachen wollt, dann sagt bitte euren Eltern, eine Voranmeldung ist erforderlich und es sollte auch immer eine erwachsene Begleitperson dabei sein. Kinder, die dürfen alleine nicht an diesem Angebot teilnehmen. Das kostet auch ein bisschen, nämlich 7 Euro. Das ist das Werkstück, was da bezahlt werden muss, dieser Porphyr eben. Und erleben könnt ihr das Ganze natürlich auch in Rochlitz, in diesem Porphyrland und zwar morgen von 10 bis 11 Uhr, wenn ihr wollt, auf Schloss Rochlitz ist das. Könnt ihr mal googeln, Schloss Rochlitz, also bei Rochlitz, bei der Stadt Rochlitz ist auch gleich das Schloss und dieses Porphyrland. Da könnt ihr auf jeden Fall da mal gestalten, wenn ihr mögt. Das Werkstück kostet eben 7 Euro, ihr solltet euch anmelden und geeignet ist dieses Ferienangebot für Kinder ab 6 Jahre. Warum denn nicht mal ein Steinmetz sein? Morgen zum Beispiel von 10 bis 11 auf Schloss Rochlitz beim schönen roten Rochlitzer Porphyr. Viel Spaß!

Marvin Gaye, da war es noch Musik aus den 80ern. Jefferson Starship war das. Und die Kids sind auch kaum zu stoppen, wenn es darum geht, bei gutem Wetter mal ins Freibad zu stürmen. Und nächste Woche, also eigentlich schon am Wochenende, soll es wieder warm werden. Bis zu 29 Grad vielleicht sogar an diesem Sonntag. Mal gucken. Und nächste Woche, da soll die Temperatur dann zumindest im Mittelsachsen so um die 25 Grad sein. Das wäre ja ideales Wetter zum Baden. Und da gibt es jetzt eine gute Nachricht. Ich hoffe auch, die ist eine wirklich gute Nachricht, aus dem Dresdner Freibad Vostra. Da haben nämlich Kids über die Sommerferien angeblich freien Eintritt nach Angaben der kommunalen Bäder GmbH. Da hat ein Gönner erklärt, den Eintritt für die Kids zu übernehmen. Das hat zumindest das Nachrichtenportal tag24.de berichtet und hat gesagt, dass die Regelung für Kids und für Jugendliche bis einschließlich 17 Jahre gelten würde. Das wäre ja eine wirklich tolle Angelegenheit, wie ich finde. Die großzügige Person, der Spender, der will aber anonym bleiben. Das hat ein Bäder-Sprecher gesagt. Und auf der Internetseite der Dresdner Bäder, da ist von diesem Angebot noch gar nichts zu lesen. Vielleicht liegt es daran, dass keiner da ist, der jetzt sagen kann, okay, als Administrator ändere ich mal die Webseite und mache einen neuen Eintrag. Vielleicht sollte man aber auch noch vorsichtshalber an der Kasse vorher nachfragen, bevor man dann reinstürmt und sagt, ich habe ja freien Eintritt, ich bin ja erst 16. Dem Vernehmen nach war der Plan des Gönners auf jeden Fall, den freien Eintritt vor allem für die ortsansässigen Kinder, also in Vostra und Umgebung, zu ermöglichen. Bitte jetzt nicht alle dahin reisen und sagen, ich will da freien Eintritt haben. Ich glaube, so grenzenlos ist die Kohle des Gönners dann auch nicht. Und wie gesagt, es steht auch noch gar nichts auf der Internetseite. Aber eine richtig gute Idee ist das, dass jemand, der ja ordentlich Geld hat und was Gutes tun will, vielleicht auch den Kids, die sich nicht immer einen Badeintritt leisten können, das zu ermöglichen in den nächsten Tagen, wenn es wieder schön warm und sommerlich werden soll, auch mal ins Freibad zu gehen. Und vielleicht hört es ja jetzt jemand, der sagt, das ist eine gute Idee, das könnte ich mir auch vorstellen und spende einfach mal ein bisschen Kohle. Also mal gucken, was da wird. Wir werden berichten, auf jeden Fall im Dresdner Freibad Vostra sollen die Kinder die Sommerferien über jedenfalls freien Eintritt haben. Schauen wir mal.

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1: Mein Name ist Angie Pirsch. Stadt Leipzig prüft Bäume im Auwald. Klauchauer Wehrstraße wird von Grund auf neu gebaut. Dresdner Stadtbuch-Edition vollständig im Internet abrufbar. Die Meldungen im Einzelnen. Die Stadt Leipzig nimmt derzeit die Bäume im Auwald unter die Lupe, um die Sicherheit auf Wegen und Straßen zu erhöhen. Da ist die Abteilung Stadtforsten verstärkt im Einsatz. Betroffen sind vor allem Bereiche an der Coburger Straße, an der B2 am Goethesteig und im Leipziger Rosental. Fachkräfte prüfen dort Bäume auf erkennbare Schäden und beseitigen bei Bedarf die Gefahrenstellen. Während der Arbeiten kann es zu kurzfristigen Sperrungen kommen. Die Stadt Leipzig empfiehlt, nur die freigegebenen Wege des Auwalds zu nutzen, Absperrungen und Hinweise zu beachten und bei Wind, Regen oder geschädigten Bäumen besonders vorsichtig zu sein. Die Schäden seien nicht immer auf den ersten Blick zu erkennen. Besuchende sollten besonders aufmerksam sein und ausreichend Abstand halten zu abgestorbenen oder schiefstehenden Bäumen. In Klauchau, da wird die Wehrstraße von Grund auf erneuert. Auf gut einem halben Kilometer, da werden neue Trinkwasserleitungen und Regenwasserkanäle verlegt, ebenso Leitungen für Gas, Strom und Internet. Außerdem entstehen neue Gehwege, zwei barrierefreie Bushaltestellen und Verkehrsinseln, damit die Straße sicher zu Fuß überquert werden kann. Die Bauarbeiten sind in 5 Abschnitte eingeteilt und dauern voraussichtlich bis Ende kommenden Jahres. In die Modernisierung fließen mehr als 3 Millionen Euro. Über die Hälfte davon trägt der Landkreis Zwickau. Die Wehrstraße gehört zum Klauchauer Stadtring und dient als wichtige Zufahrt zu öffentlichen Einrichtungen, beispielsweise zum Krankenhaus und zum Gymnasium. Die Dresdner Stadtbuch-Edition ist nun vollständig digitalisiert. Laut Stadtverwaltung sind die historischen Texte ab sofort frei im Internet abrufbar. Forschende und Geschichtsinteressierte, die können damit auf wichtige Quellen zur Dresdner Stadtgeschichte zugreifen. Zu der Edition, da gehören die Dresdner und Alt-Dresdner Stadtbücher, die historischen Kriminalregister und das Alt-Urteilbuch. Die Dokumente gewähren Einblick in den städtischen Alltag und in die Rechtsgeschichte von 1404 bis 1580. Mittlerweile umfasst die Dresdner Stadtbuchedition neue Bände. Der 10. Band ist gerade in Arbeit und soll im kommenden Jahr erscheinen. Damit hat die Stadt Dresden die größte Quellenedition von mittelalterlichen und frühneuzeitlichen Stadtbüchern in Deutschland. Die digitalisierte Fassung ist im Internetportal des Stadtarchivs zu finden unter archiv.dresden.de. Soweit die Meldungen.
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2: In der Nacht, da ist es locker bewölkt, es bleibt trocken, auf jeden Fall gute Nachricht. Die Tiefstwerte gehen runter auf 8 Grad, in den Bergen kann es sogar noch kälter sein. Und morgen beginnt dann der Tag mit Sonne, die nimmt später sogar zu. Und und die Wolken, die werden dann noch ein bisschen später auch wieder mehr. Da kommen wieder Schauer auf, die Höchstwerte liegen morgen zwischen 19 und 22 Grad. Und auch der Donnerstag, da ist es zwar weniger windig, aber es bleibt unbeständig und es wird nur mäßig warm, also so um die 20 Grad. Am Freitag dann, da wird es ein bisschen besser, da setzt sich vom Vogt dann her die Sonne durch und es wird immer wärmer, bis zu 24 Grad sind da drin.
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2: Geht los mit der A4 in Richtung Görlitz. Zwischen Kodersdorf und Görlitz ist die rechte Fahrspur nach dem Unfall immer noch gesperrt. Weiter geht's zur A17 in Richtung Prag. Zwischen dem Dreieck Dresden-West und Dresden-Gorbitz gibt's immer noch Behinderungen nach einem Unfall. Und in Rheinsberg, da ist die Nordstraße wegen Sicherungsmaßnahmen immer noch gesperrt, voraussichtlich bis zum Donnerstagmittag. Da hat eine Scheune gebrannt. Und geblitzt wird auch noch. Unter anderem auf der B175 in Nahsdorf am Bahnübergang in Richtung Rochlitz. In Dresden stehen sie in der Gartenstraße stadtauswärts und in Leipzig aktuell in der Hans-Beimler-Straße ebenfalls stadtauswärts. Und falls ihr noch mehr Blitze habt, könnt ihr uns gerne noch ein paar mitteilen auf unsere WhatsApp-Nummer, die 0341 35 88 30 95. Vielen lieben Dank für eure Hinweise und euch eine ganz entspannte Fahrt in diesem Dienstagnachmittag.

Euro, mehrere tausend Euro kassieren wollen. Und ja, hatten das erst mit einem gleichaltrigen Ehemann, der auch 71 Jahre alt ist, eben so ein bisschen ausgemacht. Und das Dach müsste gemacht werden und da müsste man unbedingt was ändern. Und der Ehemann hatte auch schon mal 90 Euro Anzahlung geleistet. Es sollte also offenbar nicht ganz so teuer werden bei 90 Euro Anzahlungen. Und dafür haben diese falschen Handwerker ein Vordach und ein Garagendach mit Blechen abgedeckt. Das aber muss völliger Pfusch gewesen sein. Das hat zumindest auch die Polizei erklärt. Und die Handwerker haben dann anschließend nach diesem Pfusch 10.000 Euro gefordert von der Seniorin, versteht sich. Die ist gerade vom Einkaufen zurückgekommen und hat dann aber, weil sie eben taff war, die Handwerker zur Rede gestellt und ist wohl auch ein bisschen laut geworden. Und daraufhin haben sich die Handwerker in Anführungszeichen ohne weiteres Geld davon gemacht, aber haben auch am Dach einen Sachschaden hinterlassen, weil es eben Pfusch war, von insgesamt 2.000 Euro. Unterm Strich nichts gekonnt, außer Spesen nichts gewesen. Und insofern, wenn ihr einen Handwerker beauftragen wollt, aber das wisst ihr sicherlich, erstmal einen schönen Kostenvoranschlag machen lassen und dann eben auch ein bisschen vergewissern zumindest, dass das auch wirklich Handwerker sind.

0: glaube, Schulz hat das ein oder andere Fragezeichen und ist sich nicht ganz so sicher, ob das alles so rund läuft im Leben. Und ich habe jetzt ein paar schöne Antworten, ob es denn wirklich auch ab und zu mal gute Nachrichten gibt. Natürlich jetzt zum Beispiel.
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0: Also bei unseren Good News des Tages heute am 21.07.2026. Wir starten mit Störchen. Ja, genau. Vor wenigen Jahrzehnten, da war der Weißstorch in vielen Regionen Deutschlands noch beinahe total verschwunden. Heute, da brüten hier so viele Storchenpaare wie noch nie zuvor. Naturschutzmaßnahmen und kürzere Zugruten, die haben den Bestand auf, Achtung, 15.000 Brutpaare wachsen lassen. Das ist der helle Wahnsinn. Sehr, sehr schön. Unter den Straßen von Paris, der Hauptstadt in Frankreich, da kühlt ein 120 Kilometer langes Fernkältenetz bereits rund 900 Gebäude, darunter so Krankenhäuser, Museen und auch der Louvre. Das System verbraucht weniger Strom als klassische Klimaanlagen und soll deswegen in den nächsten Jahren deutlich ausgebaut werden. Auch das eine richtig, richtig gute Nachricht. Wir switchen von der Hauptstadt Frankreichs in die Hauptstadt Deutschlands nach Berlin. Die Berliner Verkehrsbetriebe testen nämlich eine Bushaltestelle, die hat WLAN. Die hat USB-Anschlüsse, hat Defibrillator und einen direkten Notruf zur Sicherheitsleitstelle. Das ist ein Pilotprojekt und das soll zeigen, wie Haltestellen sicherer und auch alltagstauglicher werden. Ist ja alles da, was man im Notfall brauchen könnte. Tolle Geschichte. Die Lofoten in Norwegen, die wollen den Massentourismus besser steuern. Eine neue Tourismusabgabe soll da künftig Toiletten, Wanderwege und Parkplätze finanzieren und so Natur, die Einheimischen und auch die Urlauberinnen und Urlauber gleichermaßen entlasten. Auch eine coole Geschichte, wenn die Steuer dann auch so ein bisschen angemessen ist. Aber da werden die Norweger schon aufpassen. Und letzte Meldung, da geht es um ein Kinderbuch. Das heißt nämlich Biber unter Verdacht. Und da wollen die zwei Erzieherinnen Thalia Mendoza Freitas und Sven Kenzig, die in der Schweiz Kinder schon ganz früh zeigen, wie Falschmeldungen entstehen. Und so soll bei den Kids Medienkompetenz bereits im Vorschulalter gestärkt werden. Das muss ich mir mal angucken. Das Buch von Thalia Mendoza Freitas und Sven Kerzig, das da heißt Biber unter Verdacht. Auf jeden Fall eine richtig tolle Idee. Kids können nicht früh genug lernen, dass nicht alles stimmt, was so im Netz steht und auch vielleicht auch nicht alles stimmt, was irgendwo anders geschrieben steht. Insofern also ist so eine Medienkompetenz immer eine ganz, ganz wichtige Angelegenheit. Unsere guten Nachrichten heute vom 21. Juli 2026.
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um mal so ein bisschen in die 80er zu gucken. Mental as Anything, Live It Up aus den 80er Jahren. Ja, schöner Song, kann man schön so 1-2 Tipp tanzen. Also diesen Disco Fox, ne, hat jeder garantiert irgendwann mal gelernt. Könnt ihr heute abmachen, wenn ihr wollt, denn ich bin jetzt ja erstmal raus aus der Sendung. Wir hören uns dann morgen wieder am Mittwoch von 15 bis 18 Uhr bei Sangsten Live, der Second Radio Nachmittag. Heute gibt's hier noch was für alle Country-Fans auf die Ohren. Ab um 8 Uhr, ab 20 Uhr, 2 Stunden lang Country-Musik vom Allerfeinsten. Ja, und morgen früh um 6 Uhr begrüßt euch Angie wieder zum Morgenwecker hier bei Second Radio. Wir hören uns dann um 15 Uhr. Für heute wünsche ich einen schönen Dienstagabend. Macht ein bisschen was draus. Tschüss, bis morgen.

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1: Ich bin Thomas Brockt. Bahnchefin Palla will das Trinken von Bier, Wein und Schnaps bis zum Herbst in allen Bahnhöfen verbieten. Bundesinnenminister Dobrindt zeigt sich dafür offen. Er sieht aber ein Problem. Wie soll ein mögliches Verbot durchgesetzt werden?
2: Innenminister Dobrindt will jetzt erstmal von der Bahnchefin wissen, was die Grundlage für ihren Vorschlag ist. Denn die Polizeigewerkschaften äußern schon Bedenken, wie ein Alkoholverbot durchzusetzen sei. Zu wenig Personal dafür, heißt es von der Gewerkschaft der Polizei, die neben der Bahn für die Sicherheit an Bahnhöfen zuständig ist. Und der Vorsitzende der Bundespolizeigewerkschaft meint sogar, dass seine Kolleginnen und Kollegen für das Durchsetzen eines Alkoholverbots gerade nicht zuständig seien. Thomas Thonfeld, Nachrichtenredaktion.
1: Die Zahl der registrierten Fälle sexuellen Kindesmissbrauchs in Deutschland ist weiter gestiegen. Das Bundeskriminalamt erfasste im vergangenen Jahr rund 17.100 Fälle, etwa 800 mehr als im Vorjahr und rund 1.600 mehr als vor 5 Jahren. Die Ermittlungen ergaben erneut, dass in mehr als der Hälfte der Fälle zwischen Opfern und Tatverdächtigen eine Vorbeziehung bestand. Wer diesen Sommer ins kühle Nass springen will, muss für den Schwimmbadeintritt etwas tiefer in die Tasche greifen. Im Juni kostete nach Angaben des Statistischen Bundesamtes der Besuch eines Schwimmbads 3,6% mehr als vor einem Jahr.
3: Ein Ferientag im Schwimmbad kann für eine Familie ganz schön teuer werden. Im Vergleich, die Verbraucherpreise, die sind nur um gut 2% geklettert in diesem Zeitraum. Die gute Nachricht, ein Sonnenschirm am Beckenrand oder die Badehose, das alles ist etwas günstiger geworden. Und mit dem Auto fahren wir rund 10 Minuten bis ins nächste Frei- oder Naturbad im Durchschnitt. Auf dem Land, da dauert die Fahrt zur Abkühlung auch manchmal länger. Claudia Wächter, Nachrichtenredaktion.
1: Nach den tödlichen Schüssen auf 6 Menschen in Stade ist der mutmaßliche Täter in Untersuchungshaft gestorben. Ein Mitarbeiter des Gefängnisses fand den 45-Jährigen leblos in seiner Zelle in Bremervörde, wie das niedersächsische Justizministerium mitteilte. Ermittler gehen von Suizid aus, es gebe keine Hinweise auf ein Verbrechen. Der Mann soll Ende Juni in einer Mutter-Kind-Einrichtung 6 Menschen getötet haben. Hintergrund war nach bisherigen Erkenntnissen ein Sorgerechtsstreit.
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1: Zum Wetter, die aktuelle Vorhersage des Deutschen Wetterdienstes. In der Nacht im Norden wolkig und an der Küste etwas Regen, sonst oft gering bewölkt oder klar und trocken. Tiefstwerte im Norden 15 bis 10, sonst 11 bis 6 Grad. Morgen tagsüber vom Norden bis zur Mainlinie grau und regnerisch, im Nordosten örtlich Gewitter, im Süden dagegen wieder viel Sonne. Die Temperatur steigt auf Werte zwischen 19 und 26, am Oberrhein bis auf 29 Grad.
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1: Zum Wetter die aktuelle Vorhersage des Deutschen Wetterdienstes. In der Nacht im Norden wolkig und an der Küste etwas Regen, sonst oft gering bewölkt oder klar und trocken. Tiefstwerte im Norden 15 bis 10, sonst 11 bis 6 Grad. Morgen tagsüber vom Norden bis zur Mainlinie grau und regnerisch, im Nordosten örtlich Gewitter, im Süden dagegen wieder viel Sonne. Die Temperatur steigt auf Werte zwischen 19 und 26, am Oberrhein bis auf 29 Grad.
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1: Ich bin Thomas Brock. Die Zahl der registrierten Fälle sexuellen Kindesmissbrauchs in Deutschland steigt weiter an, vor allem online. Das zeigt das neue Bundeslagebild des Bundeskriminalamts. Im vergangenen Jahr registrierte die Polizei insgesamt mehr als 17.100 Fälle. Das sind rund 770 mehr als im Vorjahr.
2: Es sind erschreckende Zahlen und die Opfer waren vor allem Mädchen. Sie waren häufiger betroffen als Jungen und in mehr als der Hälfte aller Fälle kannten sich Opfer und Täter. Also sexuelle Gewalt gegen Kinder findet vor allem im familiären und persönlichen Umfeld statt. Wichtig auch, in der Statistik sind die Fälle erfasst, die der Polizei bekannt sind. Die Dunkelziffer, sagen die Behörden, die sei viel höher. Claudia Wächter, Nachrichtenredaktion.
1: Für den Einbau einer klimafreundlichen Heizung gibt es wieder staatliche Zuschüsse. Die neue Bundesförderung für effiziente Gebäude sei gestartet, sagt die Förderbank KfW. Es gibt aber unter dem Strich nun weniger Geld vom Staat. Die schwarz-rote Koalition begründet das auch mit Sparzwängen. Es gilt eine stärkere soziale Staffelung. Haushalte mit geringem Einkommen werden mehr unterstützt als die mit mittleren und höheren. Die Deutsche Bahn plant ein Alkoholverbot an allen 5.400 Bahnhöfen in Deutschland. Künftig soll es bundesweit verboten sein, auf Bahnsteigen oder in Bahnhofshallen außerhalb der Bahnhofsgastronomie Alkohol zu trinken. Die Umsetzung soll bis Mitte Oktober abgeschlossen sein.
3: Bahnchefin Paller verspricht sich dadurch mehr Ordnung und Sicherheit auf Bahnhöfen, aber auch in Zügen. Außerdem mehr Schutz von Mitarbeitenden und Reisenden. Wer gegen das Verbot verstößt, muss mit einem Platzverweis rechnen. Bei wiederholten Verstößen droht ein dauerhaftes Hausverbot. Die Bahn hofft langfristig auch auf weniger Streitigkeiten. Erfahrungen am Hamburger Hauptbahnhof hätten gezeigt, dass Konflikte nach einem Alkoholverbot deutlich zurückgegangen sind. David Riemer, Nachrichtenredaktion.
1: Der deutsche Radprofi Florian Lipowitz kann die Tour de France nicht mehr fortsetzen. Der Vorjahresdritte stürzte beim Zeitfahren auf der 16. Etappe in einer Kurve und schied verletzt aus. Sieger der Etappe wurde der Belgier Remco Evenepoel. Der Teamkollege von Lipowitz bei Red Bull gewann vor dem gesamtführenden Tadej Pogacar aus Slowenien.
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1: Zum Wetter, die aktuelle Vorhersage des Deutschen Wetterdienstes. In der Nacht im Norden wolkig und an der Küste etwas Regen, sonst oft gering bewölkt oder klar und trocken. Tiefstwerte im Norden 15 bis 10, sonst 11 bis 6 Grad. Morgen tagsüber vom Norden bis zur Mainlinie grau und regnerisch, im Nordosten örtlich Gewitter, im Süden dagegen wieder viel Sonne. Die Temperatur steigt auf Werte zwischen 19 und 26, am Oberrhein bis auf 29 Grad.
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2: Zum Wetter die aktuelle Vorhersage des Deutschen Wetterdienstes. In der Nacht im Norden wolkig und an der Küste etwas Regen, sonst oft gering bewölkt oder klar und trocken. Tiefstwerte im Norden 15 bis 10, sonst 11 bis 6 Grad. Morgen tagsüber vom Norden bis zur Mainlinie grau und regnerisch, im Nordosten örtlich Gewitter, im Süden dagegen wieder viel Sonne. Die Temperatur steigt auf Werte zwischen 19 und 26, am Oberrhein bis auf 29 Grad.
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1: Ich bin Thomas Brockt. Für den Einbau einer klimafreundlichen Heizung gibt es wieder staatliche Zuschüsse. Die neue Bundesförderung für effiziente Gebäude sei heute gestartet, sagt die Förderbank KfW. Allerdings gibt es unterm Strich nun weniger Geld vom Staat.
2: Die Bundesregierung will sparen und staffelt nun die Zuschüsse. Wer wenig verdient, der bekommt mehr Unterstützung. Relevant für die Förderung ist auch, ob Minderjährige im Haushalt leben. Der maximale Förderbetrag, der liegt nun bei 28.000 Euro und soll nach und nach weiter sinken. Wer aber schon eine Förderzusage hat oder einen Antrag gestellt hat zu alten, besseren Bedingungen, der muss sich keine Sorgen machen. Claudia Wächter, Nachrichtenredaktion.
1: Die Zahl der registrierten Fälle sexuellen Kindesmissbrauchs in Deutschland ist weiter gestiegen. Das Bundeskriminalamt erfasste im vergangenen Jahr rund 17.100 Fälle, etwa 800 mehr als im Vorjahr und rund 1.600 mehr als vor 5 Jahren. Die Ermittlungen ergaben erneut, dass in mehr als der Hälfte der Fälle zwischen Opfern und Tatverdächtigen eine Vorbeziehung bestand. Bahnchefin Paller will das Trinken von Bier, Wein und Schnaps bis zum Herbst in allen Bahnhöfen verbieten. Bundesinnenminister Dobrindt zeigt sich dafür offen. Er sieht aber ein Problem. Wie soll ein mögliches Verbot durchgesetzt werden?
3: Innenminister Dobrindt will jetzt erstmal von der Bahnchefin wissen, was die Grundlage für ihren Vorschlag ist. Denn die Polizeigewerkschaften äußern schon Bedenken, wie ein Alkoholverbot durchzusetzen sei. Zu wenig Personal dafür, heißt es von der Gewerkschaft der Polizei, die neben der Bahn für die Sicherheit an Bahnhöfen zuständig ist. Und der Vorsitzende der Bundespolizeigewerkschaft meint sogar, dass seine Kolleginnen und Kollegen für das Durchsetzen eines Alkoholverbots gerade nicht zuständig seien. Thomas Thonfeld, Nachrichtenredaktion.
1: Drama bei der Tour de France. Der deutsche Radprofi Florian Lipowitz kann die Frankreich-Rundfahrt nicht mehr fortsetzen. Der Vorjahresdritte stürzte beim Zeitfahren auf der 16. Etappe schwer und schied verletzt aus. Sieger der Etappe wurde der Belgier Remco Evenepoel. Der Teamkollege von Lipowitz bei Red Bull gewann vor dem gesamtführenden Tadej Pogacar aus Slowenien.
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1: Zum Wetter die aktuelle Vorhersage des Deutschen Wetterdienstes. In der Nacht im Norden wolkig und an der Küste etwas Regen, sonst oft gering bewölkt oder klar und trocken. Tiefstwerte im Norden 15 bis 10, sonst 11 bis 6 Grad. Morgen tagsüber vom Norden bis zur Mainlinie grau und regnerisch, im Nordosten örtlich Gewitter, im Süden dagegen wieder viel Sonne. Die Temperatur steigt auf Werte zwischen 19 und 26, am Oberrhein bis auf 29 Grad.
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1: Zum Wetter, die aktuelle Vorhersage des Deutschen Wetterdienstes. In der Nacht im Norden wolkig und an der Küste etwas Regen, sonst oft gering bewölkt oder klar und trocken. Tiefstwerte im Norden 15 bis 10, sonst 11 bis 6 Grad. Morgen tagsüber vom Norden bis zur Mainlinie grau und regnerisch, im Nordosten örtlich Gewitter, im Süden dagegen wieder viel Sonne. Die Temperatur steigt auf Werte zwischen 19 und 26, am Oberrhein bis auf 29 Grad.
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1: Ich bin Thomas Brock. Die Zahl der registrierten Fälle sexuellen Kindesmissbrauchs in Deutschland steigt weiter an, vor allem online. Das zeigt das neue Bundeslagebild des Bundeskriminalamts. Im vergangenen Jahr registrierte die Polizei insgesamt mehr als 17.100 Fälle. Das sind rund 770 mehr als im Vorjahr.
2: Es sind erschreckende Zahlen und die Opfer waren vor allem Mädchen. Sie waren häufiger betroffen als Jungen und in mehr als der Hälfte aller Fälle kannten sich Opfer und Täter. Also sexuelle Gewalt gegen Kinder findet vor allem im familiären und persönlichen Umfeld statt. Wichtig auch, in der Statistik sind die Fälle erfasst, die der Polizei bekannt sind. Die Dunkelziffer, sagen die Behörden, die sei viel höher. Claudia Wächter, Nachrichtenredaktion.
1: Frankreich führt als erstes EU-Land ein Social-Media-Verbot für Kinder und Jugendliche unter 15 Jahren ein. Ein entsprechendes Gesetz verabschiedete das Parlament in Paris am Abend mit großer Mehrheit. Es soll nach den Sommerferien greifen. Die Deutsche Bahn plant ein Alkoholverbot an allen 5.400 Bahnhöfen in Deutschland. Künftig soll es bundesweit verboten sein, auf Bahnsteigen oder in Bahnhofshallen außerhalb der Bahnhofsgastronomie Alkohol zu trinken. Die Umsetzung soll bis Mitte Oktober abgeschlossen sein.
3: Bahnchefin Paller verspricht sich dadurch mehr Ordnung und Sicherheit auf Bahnhöfen, aber auch in Zügen. Außerdem mehr Schutz von Mitarbeitenden und Reisenden. Wer gegen das Verbot verstößt, muss mit einem Platzverweis rechnen. Bei wiederholten Verstößen droht ein dauerhaftes Hausverbot. Die Bahn hofft langfristig auch auf weniger Streitigkeiten. Erfahrungen am Hamburger Hauptbahnhof hätten gezeigt, dass Konflikte nach einem Alkoholverbot deutlich zurückgegangen sind. David Riemer, Nachrichtenredaktion.
1: Der deutsche Radprofi Florian Lipowitz kann die Tour de France nicht mehr fortsetzen. Der Vorjahresdritte stürzte beim Zeitfahren auf der 16. Etappe in einer Kurve und schied verletzt aus. Sieger der Etappe wurde der Belgier Remco Evenepoel. Der Teamkollege von Lipowitz bei Red Bull gewann vor dem gesamtführenden Tadej Pogacar aus Slowenien.
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1: Zum Wetter, die aktuelle Vorhersage des Deutschen Wetterdienstes. In der Nacht im Norden wolkig und an der Küste etwas Regen, sonst oft gering bewölkt oder klar und trocken. Tiefstwerte im Norden 15 bis 10, sonst 11 bis 6 Grad. Morgen tagsüber vom Norden bis zur Mainlinie grau und regnerisch, im Nordosten örtlich Gewitter, im Süden dagegen wieder viel Sonne. Die Temperatur steigt auf Werte zwischen 19 und 26, am Oberrhein bis auf 29 Grad.

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1: Zum Wetter die aktuelle Vorhersage des Deutschen Wetterdienstes. In der Nacht im Norden wolkig und an der Küste etwas Regen, sonst oft gering bewölkt oder klar und trocken. Tiefstwerte im Norden 15 bis 10, sonst 11 bis 6 Grad. Morgen tagsüber vom Norden bis zur Mainlinie grau und regnerisch, im Nordosten örtlich Gewitter, im Süden dagegen wieder viel Sonne. Die Temperatur steigt auf Werte zwischen 19 und 26, am Oberrhein bis auf 29 Grad.

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1: Ich bin Tine Klimach. Frankreich führt als erstes EU-Land ein Social-Media-Verbot für Kinder und Jugendliche unter 15 Jahren ein. Ein entsprechendes Gesetz, das nach den Sommerferien greifen soll, verabschiedete das Parlament in Paris mit großer Mehrheit. Es muss noch im Einzelnen geklärt werden, wie das Verbot in der Praxis tatsächlich umgesetzt und durchgesetzt werden soll. Auch andere EU-Länder wollen Altersgrenzen. Für einzelne Mitgliedsländer ist das aber nicht ohne weiteres möglich. Denn großen Plattformen wie TikTok, Instagram oder Snapchat und Co. Regeln vorschreiben, das darf eigentlich nur die EU-Kommission. In gut einer Woche soll die CDU-CSU-Bundestagsfraktion nach dem Rücktritt von Jens Spahn einen neuen Vorsitzenden wählen. Aber zu den möglichen Kandidaten gibt es bisher nur Spekulationen. CDU-Chef Merz und CSU-Chef Söder wollen der Fraktion zeitnah einen Vorschlag unterbreiten.
2: Die beiden Verantwortlichen für den Personalvorschlag lassen sich nicht in die Karten schauen. Sie wollen sich erst intern austauschen und dann einen gemeinsamen Vorschlag machen. Auch Innenminister Dobrindt, der als möglicher Kandidat für den Posten gehandelt wird, hält sich bedeckt. Er wolle zu Personalspekulationen keinen Beitrag leisten. Möglicherweise muss nach der Wahl der Unionsfraktionsspitze in der kommenden Woche auch das Kabinett umgebildet werden, denn Spekulationen gibt es nicht nur zu Dobrindt, sondern auch zu weiteren amtierenden Ressortchefs wie etwa Kanzleramtschef Rai und Gesundheitsministerin Wacken. Aus Berlin, Ursula Winkler.
1: Bahnchefin Paller will das Trinken von Bier, Wein und Schnaps bis zum Herbst in allen Bahnhöfen verbieten. Bundesinnenminister Dobrindt zeigt sich offen dafür. Er sieht aber ein Problem. Wie soll ein mögliches Verbot durchgesetzt werden?
3: Innenminister Dobrindt will jetzt erstmal von der Bahnchefin wissen, was die Grundlage für ihren Vorschlag ist. Denn die Polizeigewerkschaften äußern schon Bedenken, wie ein Alkoholverbot durchzusetzen sei. Zu wenig Personal dafür, heißt es von der Gewerkschaft der Polizei, die neben der Bahn für die Sicherheit an Bahnhöfen zuständig ist. Und der Vorsitzende der Bundespolizeigewerkschaft meint sogar, dass seine Kolleginnen und Kollegen für das Durchsetzen eines Alkoholverbots gerade nicht zuständig seien. Thomas Thonfeld, Nachrichtenredaktion.
1: Zum Sport. Der deutsche Radprofi Florian Lipowitz kann die Tour de France nicht mehr fortsetzen. Der Vorjahresdritte stürzte beim Zeitfahren auf der 16. Etappe schwer und schied verletzt aus.
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1: Das Wetter, die aktuelle Vorhersage des Deutschen Wetterdienstes. In der Nacht im Norden wolkig und an der Küste etwas Regen. Sonst oft gering bewölkt oder klar und trocken. Tiefstwerte im Norden 15 bis 10 Grad, sonst 11 bis 6 Grad. Später am Tag vom Norden bis zur Mainlinie grau und regnerisch, im Nordosten örtlich Gewitter. Im Süden dagegen wieder viel Sonne. Die Temperaturen steigen auf Werte zwischen 19 und 26 Grad, am Oberrhein bis auf 29 Grad.

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